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3: Und in dieser Sendung heute geht's um die Stauferfestspiele hier in Göppingen. Die aktuelle Produktion heißt The Sound of Music und hinter die Kulissen der diesjährigen Produktion und der Stauferfestspiele blicken wir mit unseren heutigen Studiogästen, der Pauline, der Emmy und der Theresa. Mein Name ist Olli Schwarz und wir starten mit Falco, The Sound of Music.

0: Falco, The Sound of Music. Und so heißt auch die aktuelle Produktion der Staufer Festspiele hier in Göppingen. Ich weiß nicht, ob Falco irgendwas mit seinem Titel, mit den Musik der Staufer Festspiele zu tun hat und gemein hat. Das werden wir vielleicht gleich rauskriegen, denn unsere Gäste heute sind die Pauline, die Emmy und die Theresa. Allesamt sind sie mit involviert in die Staufer Festspiele. Theresa ist schon fast wieder auf dem Sprung, weil sie muss noch zur Probe heute. Aber erstmal hallo.
1: Hallo, Olli.
0: Grüß
1: Danke,
0: euch.
1: Danke, dass wir da sein
0: hallo.
1: Dürfen.
0: Ja, sehr gerne. Theresa, kurze Frage an dich. Die Stauferfestspiele, was ist denn das? Vielleicht kannst du das mal kurz erklären für alle diejenigen, die die Stauferfestspiele hier in Göppingen nicht kennen.
1: Ich kann es ja mal versuchen. Also der Ursprung der Stauferfestspiele ist quasi ein partizipatives Musiktheaterkonzept. Also es hat vor 20 Jahren angefangen. Wir feiern dieses Jahr unser Jubiläum.
0: Juhu!
1: Unser Intendant der Alexander Warnbrunn hat die Festspiele gegründet mit dem Anspruch, quasi Musiktheater nach Göppingen zu bringen, bei dem die Bevölkerung mitmachen kann. Also wir haben Solisten und Solistinnen, die Profis sind, auch in den verschiedenen Gewerken, natürlich in der technischen Abteilung, in der künstlerischen Abteilung. Die sind Profis und die Stadtgemeinschaft von Göppingen ist eingeladen, dort mitzumachen. Also wir haben super viele Ehrenamtliche, insbesondere im Chor, aber auch hinter der Bühne, vor der Bühne, die unsere Vorstellungen möglich machen. Und es geht immer darum, dass wir gemeinsam ein Theaterstück schaffen, dass sich die Bevölkerung dann anschauen kann. In der Regel in der Werfthalle im Stauferpark, die ist natürlich gerade aufgrund der Sanierungen nicht verfügbar. Deswegen sind wir zum Jubiläum jetzt umgezogen in die Stadthalle. Aber wir haben auch da eine ganz, ganz tolle Produktion gemacht und freuen uns immer sehr zu sehen, wie die Menschen hier zusammenkommen, wenn dann die Festspiele stattfinden im Sommer und alle geben ihr Bestes und helfen mit. Und dann wird noch organisiert, wer dann das Essen für das Orchester herbeibringt. Aber es sind immer ganz, ganz tolle Vorstellungen am Ende und wir haben einen Ruf, der weit über Göppingen hinausgeht und vor 2 Jahren in unserer letzten Saison haben wir über 10.000 Zuschauer gehabt in der Werfthalle und darauf sind wir sehr, sehr stolz.
0: Das ist natürlich eine großartige Sache und das alles ehrenamtlich, wie du sagst, mit der lokalen Bevölkerung hier im Landkreis und vielleicht auch darüber hinaus. Und das Besondere ist, dass immer irgendein Profi mit dabei ist oder mehrere Profis dann, die, was machen die? Also habt ihr da so richtige Workshops oder wie kann man sich das vorstellen?
1: Es kommt immer drauf an. Wir haben natürlich mittlerweile verschiedene Konzepte. Also die Hauptsache, die wir machen, sind die großen Musiktheaterproduktionen. Und da ist es so, dass wir in den solistischen Rollen, also früher haben wir viel Oper gemacht, vor 4 Jahren haben wir My Fair Lady zum Beispiel gemacht, da erinnern sich bestimmt noch viele Leute dran. Und dann haben wir natürlich in den Hauptrollen, das sind Sängerinnen und Sänger aus großen Theaterhäusern im deutschsprachigen Raum, die dann diese Rollen verkörpern und dann kommen aber eben Ehrenamtliche und Laien aus der Region dazu, die kleineren Rollen spielen oder in diesem Jahr eben ganz besonders die Kinder der Familie, über die wir später noch sprechen werden. Und die anderen Profis sind natürlich, also wir haben einen technischen Leiter, der ist Profi, wir haben einen Lichtdesigner, der ist Profi, aber dann haben wir Ehrenamtliche, die ihm dann helfen, das umzusetzen hinter der Bühne, weil jemand muss die Kulissen schieben, jemand muss sie bauen und bemalen und damit das alles zusammenkommt, das machen wir alles selber. Mit der großen Unterstützung aus der Region, auch mit Sponsoren und von der Stadt, sonst wäre sowas gar nicht möglich. Aber es geht darum, dass es alle gemeinsam machen und natürlich haben wir Profis, die das anleiten, damit es am Ende auch ein tolles Erlebnis ist für unsere Zuschauenden.
0: Und sind die manchmal genervt und rollen die Augen, wenn man jetzt mit so Laien zusammenarbeiten muss? Wie sind die so, die Profis? Sind die ein bisschen hochnäsig oder finden die das ganz
1: klasse? Absolut gar nicht. Also ich bin ja jetzt schon eine Weile dabei und das überwiegende Feedback eigentlich nur, was wir bekommen, ist, dass sie es ganz inspirierend finden. Weil ich glaube, es ist so schön zu sehen, dass die Leute haben so viel Leidenschaft und so viel Passion dafür, dass sie da mitmachen wollen und helfen wollen. Und genau darum geht es eben, dass sie dabei sein dürfen. Und für die Profis ist das, glaube ich, eine sehr erfrischende, es ist natürlich eine andere Arbeitsweise als an einem großen Theater in Stuttgart beispielsweise. Aber genau darum geht es eben. Und dann kommen sie mit einem ganz frischen Blick wieder auf ihre eigene Arbeit, weil die Leute um sie herum so begeistert sind und so viel dazu beitragen wollen. Und das, alle sagen immer, das ist eine ganz, ganz familiäre, tolle Arbeit ist mit den Stauferfestspielen.
0: Das kann ich mir vorstellen. Das ist klasse. Wie bist du selbst zu den Stauferfestspielen gekommen, wenn ich fragen darf?
1: Über die Universität tatsächlich. Ich habe studiert in Ludwigsburg und es wurde jemand gesucht für ein Projekt. Wir machen nämlich auch noch andere, kleinere Projekte nebenher. Und in dem Jahr gab es ein Stadtstudio, das heißt, es ist ein mobiles Tonstudio durch Göppingen gezogen. Das war noch in der Corona-Nachphase, wo natürlich Großveranstaltungen noch gar nicht wieder möglich waren. Und es wurde jemand gesucht, der dieses Studio betreut, als eigene Projektarbeit eigenständig zu den normalen Festspielen. Und das habe ich gemacht und dann bin ich natürlich reingerutscht und habe gesehen, was hier für tolle Menschen arbeiten und wie viel Spaß das macht und wie stolz man auf das Produkt sein kann, das am Ende dabei rauskommt. Und dann haben sie mich gefragt, ob ich das nicht weitermachen würde. Und so bin ich dann dazu gekommen und mache jetzt die Öffentlichkeitsarbeit. Also bin hinter der Bühne und bin ganz stolz auf alle, die auf der Bühne sind.
0: Okay. So, dann gehen wir mal weiter in der Runde. Vielen Dank, Theresa. Erstmal, die Pauline ist hier noch bei uns im Studio.
2: Hallo.
0: So, wie bist du denn eigentlich zu den Stauferfestspielen gekommen? Was hat dich daran gereizt, mitzumachen?
2: Ich habe vor vielen, vielen Jahren von einer Freundin die so einen Casting-Aufruf bekommen und bin dann damals hin, als kleines Kind oder als Jugendliche, ich weiß schon gar nicht mehr, und habe dann bei diesem Casting vorgesungen und bin seitdem im Kinderchor der Festspiele gewesen und bin dann da mit aufgewachsen und mittlerweile im Erwachsenenchor und jetzt dieses Jahr darf ich eine der Hauptrollen singen.
0: Wow.
2: Genau, ja.
0: nach vielen Jahren harter Arbeit bist du sozusagen in die Hauptrolle geschlüpft. Ja, wie war das für dich? Was hat dich daran so begeistert, da viele Jahre jetzt mit dabei zu bleiben?
2: Das Singen ist schon immer eine ganz große Leidenschaft von mir und gerade bei den Festspielen, diese Atmosphäre im Sommer, wenn man, das ist eine ganz, ganz familiäre Atmosphäre und dieses Miteinander, zusammen was Großes auf die Beine zu stellen und das Publikum zu begeistern, das macht einfach ganz viel Freude und genau, das ist ein ganz großer Teil von meinem Sommer jedes Jahr.
0: Da freust du dich dann immer darauf.
2: Sehr
0: schön. Das heißt, wie viele Jahre bist du jetzt insgesamt dabei? Wir haben ja jetzt 20 Jahre Stauferfestspiele. Wie viel davon bist du da schon dabei?
2: Ich weiß es gar nicht so genau. Also auf jeden Fall schon über 10 Jahre. Die Hälfte habe ich auf jeden Fall schon miterlebt.
0: Also hier im Raum bist du sozusagen die Dienstälteste.
2: Ja.
0: Sehr schön. Ja, dann haben wir noch die Emmy hier.
3: Ja, hallo.
0: Hallo, grüß dich. Wie alt bist du denn, wenn ich fragen darf?
3: Ich bin 9 Jahre alt.
0: 9 Jahre. Und du hast auch schon eine große Rolle jetzt bei den Stauferfestspielen bekommen, oder?
3: Ja, ich spiele die Martha. Und ich habe davor nicht so richtig geschauspielert und gesungen.
0: Mhm. Das
3: eigentlich
0: heißt, das ist jetzt das erste Mal, dass du bei dieser Produktion mit dabei bist?
3: Ja.
0: Okay, schön. Was hat dich daran fasziniert oder dazu bewegt, mitzumachen?
3: Also meine Mutter hat es in der Zeitung gesehen und hat mich gefragt, ob ich da mitmachen will, weil sie wusste, dass ich Schauspielern ganz doll mag und singen auch. Und ich habe dann beim Casting vorgesungen und die haben mich dann genommen.
0: Vom Fleck weg engagiert.
3: Ja.
0: Sehr schön. Wir reden gleich mal über die aktuelle Produktion und eure Rollen und wie das denn so abläuft mit den Proben. Zuvor haben wir aber noch Madonna und Music.
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0: ABBA und Thank You for the Music. Hier ist die Sendung Durchblick auf Radio Fips, heute mit den Staufer-Festspielen. Und dazu haben wir Gäste eingeladen, nämlich die Pauline, die Emmy und die Theresa. Und die Pauline ist eigentlich schon die Dienstälteste, haben wir vorhin festgestellt. Sie ist schon über 10 Jahre dabei. Welche Produktionen hast du denn noch im Kopf, bei denen du mitgesungen hast? Im Kinderchor hast du vorhin erzählt.
1: Genau. Also besonders erinnern kann ich mich noch an My Fair Lady. Das war vor 4 Jahren. Dann war ich bei der Zauberflöte dabei, bei Hänsel und Gretel, bei Falco meets Queen. Dann hatten wir auch mal Festspiele im Park, da war ich auch dabei. Und ja.
0: Dieses Jahr jetzt The Sound of Music.
1: Genau.
0: Frage an die Theresa. Wie kommt es denn zu den Stücken, die gespielt werden? Also The Sound of Music dieses Jahr, wer sucht denn die Stücke aus?
2: Das macht unser Intendant. Der hat natürlich die künstlerische Gesamtverantwortung, der Alexander Warmbrunn. Und wenn man eben so ein Projekt macht, wie wir machen, dann muss man gucken, dass das auch dafür geeignet ist für unsere Strukturen. Und das heißt, es muss ja etwas sein, wo der tolle Chor, den wir haben, auch gut was zu singen hat. Und deswegen haben wir viel Oper gemacht. Also zum Beispiel auch der Vogelhändler gab es mal oder eine Hochzeit in Venedig, glaube ich, gab es auch mal. Und jetzt sind wir ein bisschen ins Musical-Fach gewechselt, aber natürlich immer noch etwas mehr in der klassischen Richtung. Und deswegen ist es dann dieses Jahr The Sound of Music geworden, weil dort gibt es sehr viele schöne klassische Melodien, die der Chor singen kann. Es gibt nämlich einen Teil der Geschichte spielt in einem Kloster. Das heißt, viele unserer Choristinnen spielen dann natürlich die Nonnen. Aber es gibt auch musikalisch sehr viel zu hören fürs Publikum. Und wir haben in diesem Jahr was ganz, ganz Tolles, nämlich ein Festivalorchester. Das heißt, das Orchester sind alles Musikstudierende aus dem ganzen europäischen Raum, die in Deutschland studieren, die vor einer Woche in Göppingen angekommen sind, nicht Deutsch sprechen zum Teil, ganz junge Leute, ganz engagiert sind und dann ihre erste große Erfahrung in einem professionellen Orchester machen können unter der professionellen Leitung eines musikalischen Leiters. Und für die soll es natürlich auch was Schönes zum Spielen geben. Und deswegen ist es The Sound of Music dieses Jahr.
0: Wow. Ja, das ist mir jetzt auch neu, dass wirklich aus ganz Europa hier die Studierenden nach Göppingen kommen. Wie kriegen die das mit, dass man hier in Göppingen quasi vorspielen und mitmachen kann?
2: Ja, das Gute ist ja, wir haben ja die Profis, die gut vernetzt sind. Ah. Und dann haben wir einen Aufruf gemacht und das ging dann über die Hochschulen tatsächlich. Deswegen, also die sind alle gerade in irgendwo im deutschsprachigen Raum gehen die zur Schule, aber sie sind natürlich nicht alles deutsch. Und so kamen die dann, wir haben ausgeschrieben, was für Instrumente wir brauchen und dann haben sich ganz viele beworben mit ihrem Instrument und dann haben wir eine Auswahl getroffen und die haben wir jetzt eingeladen.
0: Das hört sich sehr spannend an, vor allem wenn sie dann zum ersten Mal zusammen spielen. Erinnert mich ein bisschen an einen Kinofilm, den ich neulich gesehen habe, den Klang der Stradivari. Das ist ja auch so, ne, dass 4 Musiker zum ersten Mal zusammenkommen und da spielen sollen. Da gibt es ein bisschen böses Blut teilweise, ich hoffe bei euch nicht.
2: Bisher nicht, also ich glaube die Stimmung ist sehr gut und alle sind sehr begeistert, dass sie da sind.
0: Ja. Ja. Wo gibt es denn überhaupt Räume zum Proben, also für die Musiker? Ihr könnt ja wahrscheinlich nicht jetzt schon in die Stadthalle reingehen.
2: Tatsächlich
0: oder?
2: Sind wir ja schon in der Stadthalle, sogar schon seit Anfang August,
0: ui,
2: weil das ganze Bühnenbild natürlich auch aufgebaut werden muss und allein die technische Einrichtung mit dem Lichtdesign beispielsweise dauert sehr, sehr lange, dass unser Lichtdesigner überlegen kann, für welche Szene benutzt er welches Licht, dann müssen die Kulissen so geschoben werden, das muss alles geprobt werden, natürlich ohne, dass die Darstellenden da sind. Das heißt, dieser Aufbau allein, der lange Weg, wir sind schon einen weiten Weg gegangen bis jetzt hierhin. Normalerweise ist es aber so, dass der Chor teilweise in öffentlichen Räumen in Göppingen probt. Der Chor probt schon seit Anfang des Jahres, also seit Januar. Wir haben da sehr viel Unterstützung von der Walter-Hensel-Schule beispielsweise, wo wir Räume nutzen dürfen für die Proben. Und da sind wir sehr, sehr dankbar, weil sonst wäre das natürlich nicht machbar und wir haben nicht die großen Räume für uns selber. Aber jetzt sind wir schon alle in der Stadthalle, in allen Räumen, die es zur Verfügung sind. In dem einen Raum ist der Chor, in dem anderen Raum sind die Kinder, das Orchester ist da drüben und auf der Bühne wird noch Choreografie gemacht. Also so läuft das bei uns.
0: Pauline und Emmy, kriegt ihr eigentlich von dem ganzen Trubel da, kriegt ihr da irgendwie alles mit oder ja?
3: Manchmal. Also wir kriegen schon viel mit.
0: Ja.
1: Also ich würde auch sagen, dass wir ziemlich viel mitbekommen, weil ja.
0: Ja, wie startet das denn? Also Theresa hat gerade gesagt, die Proben beginnen schon im Frühjahr, im Januar. Also
1: Ja, genau. Im Januar haben die Kinder gestartet und der Chor separat. Also da haben die Kinder beispielsweise noch nichts von dem Chor oder von dem Orchester mitbekommen. Und jetzt seit Anfang August, Mitte August, kommen die ganzen Gewerkschaften zusammen und die Solisten sind angereist, die Kinder, der Chor, und seitdem proben wir alle zusammen. Und ich würde schon sagen, dass wir dadurch ganz tief im Geschehen drin sind und alles Mögliche mitbekommen.
0: Aber es ist ja dann trotzdem noch so ein bisschen eine Überraschung, ne? Vielleicht, Emmy, wie so das Bühnenbild aussieht. Wie war so dein Eindruck, wenn das ist ja jetzt schon aufgebaut, ne, in der Stadthalle?
3: Ja, das war schon toll, das zu sehen. Und da war ich sehr überrascht.
0: Seid ihr dann eigentlich nur, in Anführungsstrichen, nur im Chor, oder bastelt ihr auch irgendwie an ein paar anderen Dinge? Wenn es jetzt heißt, oh, wir brauchen noch ganz schnell hier jemand, der irgendwas bemalt oder sich vielleicht auch ums Catering kümmert oder so?
1: Also dieses Jahr habe ich tatsächlich ziemlich viel auch neben meiner Rolle gemacht. Man war eigentlich den ganzen Tag vor Ort, und wenn man mittags irgendwo Hilfe gebraucht hat in den Pausen, dann hat man da mal geholfen, am Bühnenbild zu werkeln oder irgendwelche Vorhänge aufzuhängen. Ja, genau.
0: Was hast du schon gemacht, Emmy? Hast du auch schon einen Pinsel in der Hand gehalten?
3: Nee, eigentlich noch nicht. Also die Kleinen haben noch nicht so viel am Bühnenbild und so mitgeholfen.
0: Okay. Und es bleibt aber trotzdem spannend. Und vielleicht mal später wirst du dann auch noch für allerlei andere Gewerke zuständig sein. Wird es dir Spaß machen, oder willst du dich auf den Gesang konzentrieren?
3: Ich glaube, es würde mir Spaß machen.
0: Überall noch mitzuwerkeln. Sehr schön. Wir reden gleich weiter über The Sound of Music, die aktuelle Produktion der Staufer-Festspiele hier in Göppingen. Aber zunächst haben wir noch einen Musikwunsch von der Emmy. Sie hat sich nämlich Tokyo Hotel gewünscht, durch den Monsun. Wieso magst du diesen Titel?
3: Also ich habe ihn eigentlich erst bei The Sound of Music so kennengelernt, weil wir hatten ein Sommerfest. Und da hat Pauline das Lied reingemacht und hat kräftig mitgesungen, und ich glaube, das ist auch ihr Lieblingslied.
0: Ach so, dann spiele ich das jetzt für euch beide. Tokyo Hotel durch den Monsun.

0: Also The Sound of Music ist von dem sehr großen, bekannten amerikanischen Musiktheater-Duo Rodgers und Hammerstein gemacht worden. Die haben große Werke gemacht, die es im amerikanischen Musiktheater gab, am Broadway zum Beispiel, Oklahoma, das kennen glaube ich viele Leute, oder The King and I und eben auch The Sound of Music. Es gab einen sehr berühmten Film mit Julie Andrews in der Hauptrolle. Und es basiert auf einer realen Geschichte. Es geht nämlich um die Familie von Trapp aus Österreich. Also es beginnt damit, dass es eine junge Novizin gibt in einem Kloster in Salzburg, die Maria. Und sie ist nicht so gut gemacht für das Klosterleben, weil sie ein sehr, spritziger Mensch ist, ein nicht sehr besonderer, ruhiger Mensch, sondern sehr, sehr, sehr, sehr fröhlich ist, sehr viel mit ihrer Umwelt interagiert.
1: Extrovertiert.
0: Danke, genau das ist das Wort, das mir gefehlt hat. Und sie wird dann von ihrer Mutter Oberin zur Familie von Trapp geschickt, um dort die Kinder zu hüten, weil eben sie nicht so richtig in das Klosterleben reinpasst. Und der Kapitän von Trapp, der hat seine Frau verloren und hat eben 7 Kinder und lebt mit denen dort in Salzburg und erzieht die sehr, sehr streng. Er war Marinekapitän und die hören auf Pfiffe und sind sehr gedrillt tatsächlich. Und dann kommt eben diese Maria dorthin und kann diesen Erziehungsstil nicht so ganz nachvollziehen und versucht da ein bisschen einen anderen Weg einzuschlagen, und zwar nämlich mit Musik. Und bringt so dann die Musik zurück in das Leben dieser Familie und merkt dann, dass die Kinder da total drauf reagieren und sich sehr mit identifizieren. Natürlich auch der Kapitän, der öffnet sein Herz ein bisschen und hört dann die Musik und öffnet sich auch der Maria. Dann nähern die beiden sich ein bisschen an. Aber vor den Hintergründen, dass wir uns kurz vor den 30er Jahren in Österreich befinden, hat das Ganze auch noch einen politischen Einschlag, über den ich noch nicht zu viel verraten kann, weil das auch ein Teil unserer Inszenierung ist. Aber der Kapitän und seine Familie werden dann vor die Wahl gestellt, ob sie sich dem politischen Klima der Zeit anschließen wollen oder es eben nicht tun. Und das ist dann die Frage am Ende des Stückes sozusagen.
1: Die Geschichte klingt spannend. Ihr setzt das um. Wir haben vorhin jetzt auch schon gehört, es gibt einen Kinderchor, es gibt einen Erwachsenenchor, es gibt ein großes Orchester. Kannst du uns mal einen Überblick geben, mit wie viel Menschen jetzt dieses Stück dieses Jahr aufgeführt und umgesetzt wird? Wie viele Menschen sind da involviert und beteiligt?
0: Ja, das sind, wenn man sich sie alle zählen könnte, bräuchte ich sehr viele Hände. Es sind nämlich tatsächlich um die 250 Personen, die nicht nur auf der Bühne agieren, sondern auch insbesondere dahinter und davor, weil wir brauchen auch Menschen, die unser Publikum begrüßen, die unser Publikum zum Platz bringen, die ihnen einen Sekt einschenken, die die Kinder betreuen hinter der Bühne, die die Kulissen schieben, die das Licht machen, die die Kulissen gebaut haben, die sich auch jetzt darum kümmern, zum Beispiel, dass unsere OrchestermusikerInnen versorgt sind, dass sie untergebracht sind. Alle diese Dinge, da braucht es wahnsinnig viele Menschen und wahnsinnig viele helfende Hände, und das sind sehr, sehr viele.
1: Ja, kann ich mir vorstellen, allein schon Hotels zu organisieren für so viele Leute, die von
0: auch
1: außerhalb kommen.
0: Auch privat, teilweise haben wir sehr viele liebe Leute, die uns dann Ferienwohnungen zur Verfügung stellen, weil wir natürlich einen langen, langen Zeitraum hier sind, über einen Monat.
1: Und du hast auch vorhin erzählt, es ist so ein bisschen eine Familienbeschäftigung, ein kleines Familienunternehmen.
0: Das kommt manchmal vor tatsächlich, wenn wir eine, da kenne ich viele, viele Geschichten bei uns aus dem Chor, dann hat die Mutter singt im Chor und der Vater sagt dann, gut, dann weise ich die Autos auf dem Parkplatz ein, oben an der Werfthalle, oder das Kind ist eben mit dabei und dann sagt die Mutter, was kann ich noch beitragen, ich backe einen Kuchen und bringe ihn euch zur Probe mit oder wasche schon mal ab, damit am Abend wieder Geschirr da ist und die Solisten wieder was zu essen haben. Also da gibt es viele Leute, die dann auch Paare dann teilweise sich zusammen involvieren, jetzt auch ein Paar aus dem Chor, das dann unsere, eine Kollegin, die sich mit Pauline die Rolle teilt, beherbergt über einen Monat lang und sich dann auch noch so einbringt hinter den Kulissen.
1: Das läuft ja wie so ein Zahnrad.
0: Sonst würde es auch nicht funktionieren. Ja. Also manchmal ruckelt das Zahnrad auch ein bisschen, aber das kennen wir von den Festspielen nicht anders, und es ruckelt sich aber auch immer wieder zurecht. Und wenn es nicht so viele Menschen gäbe, dann könnten wir es einfach auch nicht machen in dieser Größenordnung. Also wir sind wahnsinnig dankbar für alle, die uns helfen.
1: Und jeder bringt sich ein und weiß, was er zu tun hat. Und
0: absolut.
1: Ja, das ist eine super Geschichte. So, du hast gesagt, du bist jetzt eigentlich schon fast wieder auf dem Sprung, weil du zur Probe musst. Was ist deine Aufgabe jetzt heute noch?
0: Witzigerweise hat unser Intendant beschlossen, dass ich in diesem Jahr auch auf die Bühne soll, was ja eigentlich gar nicht meine Berufung ist, darum geht es eigentlich gar nicht, aber ich habe einen ganz kleinen, kurzen Gastauftritt, ziemlich am Ende des Stückes. Es gibt nämlich einen Gesangswettbewerb, bei dem die Familie dann auftritt, und ich gewinne den glorreichen zweiten Preis und darf den entgegennehmen. Ich muss dafür noch nicht mal singen, ich

0: bekomme ihn trotzdem, was ich ganz großartig finde. Und
1: hast du ein Double?
0: Nee, tatsächlich nicht. Man sieht mich nicht singen. Man weiß einfach, dass ich es gut gemacht habe und dafür bekomme ich dann diesen Preis. Und damit es heute mal auf der Bühne richtig aussieht, muss ich meinen Dirndl anziehen und mich dann da mal hinstellen. Und ansonsten habe ich natürlich noch viele Sachen zu tun im Hinblick auf die Premiere, dass wir koordinieren, welche Gäste kommen wann, wer wird wann begrüßt, haben wir genug Sekt, haben wir genug Würstchen, aber auch zu sagen, ist alles bereit, dass wir das Publikum empfangen können, ist unsere Fotowand bereit, solche Dinge liegen natürlich auch in meinem Aufgabenbereich und da gucken wir, dass das jetzt alles sich am Ende...
1: Treibt ihr aber auch ganz schön viel Aufwand nebenher, also drumherum, um das eigentliche Stück. Ja.
0: Es ist sehr besonders, weil heute werden auch die Fotos gemacht für unser Programmheft. Es wird auch ein Programmheft geben und das muss natürlich am Freitag bereit liegen. Und dementsprechend sind da jetzt zwei Fotografen bei der Probe dabei. Und meine liebe Kollegin, die Antonia, setzt das dann heute über Nacht, diese Fotos noch in dieses Programmheft ein, damit das morgen in den Druck gehen kann und am Freitag auch da ist und alle Leute alles lesen und sehen können über unsere Produktion. Solche Sachen passieren natürlich auch erst kurz vor der Premiere, weil vorher einfach gibt es noch nichts, wovon man Bilder machen kann.
1: Pauline und Emmy, habt ihr schon Fotos gemacht, wenn die jetzt gemacht werden? Oder seid ihr da gar nicht mit, wenn ihr jetzt hier im Radio sitzt, nicht da so einen Fototermin verpasst?
2: Nee, also bei den Fotos sind wir tatsächlich nicht dabei, aber wir hatten Anfang Juni, glaube ich, einen Fototermin. Da wurden die Bilder für die Flyer erstellt, für die Website und da durften wir dabei sein. Und heute sind dann die anderen Kinder dran.
1: Okay, gut, dann bin ich ja beruhigt. Nicht, dass ihr jetzt wegen Radio im Programmheft nicht vorhanden seid, sozusagen. Letzte Frage, Theresa, vielleicht gibt es jetzt dieses Jahr 20 Jahre Stauferfestspiele irgendwas Besonderes zum 20-jährigen Jubiläum? Oder feiert ihr das nur intern?
0: Also ich glaube tatsächlich, die Tatsache, dass wir alle zusammenkommen und das geschafft haben, diesem Jahr, obwohl die Werfthalle als unser Ursprungsspielort nicht zur Verfügung stand, dass wir es trotzdem geschafft haben, eine Produktion zu machen, ist, glaube ich, unser Geschenk an uns selber. Und wir merken auch alle, dass es in diesem Jahr die Freude nochmal ein ganzes Stückchen größer ist, auch dadurch, dass wir diese neue Idee hatten mit dem Orchester. Und wir haben uns schon was zum Jubiläum geschenkt, nämlich die Festspielakademie. Das ist gegründet worden vor einem Jahr und läuft eben jetzt auch parallel zu den Festspielen. Und da sind junge Kinder zwischen 7 und, ich meine, 13 Jahren, ich weiß es nicht ganz genau, da müssten wir unsere Akademieleiterin fragen, die quasi das ganze Schuljahr Workshops machen und Unterricht bekommen in Gesang, in Tanz und in Schauspiel. Das heißt, es geht darum, dass sie sich künstlerisch kennenlernen können und künstlerisch entwickeln können und das eben auf einem niederschwelligen Angebot. Das heißt, es geht auch nicht darum, wahnsinnig viel Geld investieren zu müssen, wenn man es eben nicht hat, sondern jeder, der Interesse hat, hey, mein Kind oder ich selber, jemand schon größer ist, ich habe da Interesse dran, ich habe da Spaß dran, ich möchte mich ausleben in Bewegung, kann da teilnehmen. Und es läuft eben jetzt schon ein Jahr und wir sehen dann, dass teilweise wurden eben Kinder aus der Akademie, sind jetzt bei Sound of Music auf der Bühne. Aha. Nicht alle, aber teilweise eben schon, die noch neu dazugekommen sind, die brauchen vielleicht noch einen Schritt weiter, aber die sind trotzdem mit dabei in diesem Festspiel-Universum jetzt. Und ich glaube, das war unser Geschenk an uns selber, dass wir gesagt haben, wir möchten für die nächste Generation was machen und dass die kennenlernen können, wie Musiktheater oder was Theater eigentlich ist, was da alles dahinter steht, was das bedeutet, dann erstmal sich selber kennenlernen, wie bewege ich mich, wie spreche ich, wie singe ich und dann eben im Sommer auch zu sehen, oh, wo kann denn das hingehen und dann wie viele Leute arbeiten eigentlich daran und kommen zusammen, dass man am Ende so was Tolles hat, nämlich ein Musiktheaterstück, wo dann Leute kommen und klatschen können am Ende.
1: Das ist dann so ein bisschen Ansporn.
0: Genau, sozusagen, ja.
1: Aber du sagst, die sind da das ganze Jahr und lernen dann dort auf der Akademie. Die Frage ist, wenn sie dieses Jahr nicht dabei sind, sind sie vielleicht im nächsten Jahr dabei?
0: Das hoffen wir doch mal,
1: Gibt es denn schon auch Pläne vielleicht fürs nächste Jahr? Oder wie früh fängt denn die Planung für die nächste Spielsaison an?
0: Wir versuchen immer frühzeitig zu planen, es macht uns aber meistens irgendwelche Bedingungen drumherum einen Strich durch die Rechnung. Das heißt, wir haben natürlich Ideen und das wird diskutiert, aber es kommt auf wahnsinnig viele Faktoren an, weil ich habe ja schon angedeutet, das ist ein sehr, sehr großes Konstrukt, das aber sehr stark auf dem Idealismus des Einzelnen basiert und ohne unsere tollen Ehrenamtlichen und auch die Unterstützung der Stadt und des Landes und unserer Sponsoren könnten wir das nicht umsetzen. Und da sind wir darauf angewiesen, dass wir Unterstützung bekommen. Das ist auch in der Regel ist das so. Aber wir wissen eben noch nicht, was in den nächsten Jahren auch mit der Werfthalle passiert. Wir freuen uns, wenn wir da wieder hinziehen können. Wir machen es aber in der Regel immer so, dass wir ein Jahr haben, wo wir eine super große Produktion machen, wie jetzt in diesem Jahr Sound of Music, und im nächsten Jahr dann eine Konzertsaison, sage ich mal. Und da können wir uns dann vorbereiten auf die nächste große Produktion, weil in einem Jahr ist es mit den Strukturen, die wir haben, nicht machbar, so eine große Produktion zusammenzustellen. Aber ich darf noch nicht verraten, was es für Ideen gibt für Stauferfestspiele 2028.
1: Schade. Aber wir werden sehen. Jetzt bringt mal erst The Sound of Music gut über die Bühne, das im wahrsten wir. Sinne des Wortes. Ihr habt ja auch einige Auftritte, aber das können wir vielleicht nachher auch mit Pauline und Emmy nochmal besprechen, wie oft sie da auftreten dürfen, sollen, müssen. Und dann vielen Dank, dass du dir noch Zeit genommen hast, und dann schau, dass du rüberkommst in die Stadthalle.
0: Ich flitze los und steck mich ins Kostüm. Das mache
1: genau,
0: ich.
1: Nicht, dass du den Fototermin verpasst. Und wir machen noch mal ein kleines bisschen Musik. Purple Disco Machine und Music in You. 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

0: Musti und Rochefort, Pop, Music. Und um die Musik dreht sich es heute in unserer Sendung Durchblick auch, nämlich The Sound of Music, die aktuelle Produktion in den Stauferfestspielen. Pauline, Emmy und Theresa sind unsere Gäste heute hier im Studio, wobei die Theresa eben schon gegangen ist. Sie hat noch Fototermin, sie muss noch zu den Proben. Und ja, deswegen bin ich mit Pauline und Emmy hier jetzt alleine. Jetzt sind wir unter uns. Ne? Wie lange beschäftigt ihr euch denn schon mit Musik und Gesang? Wie hat das bei euch angefangen? Spielt ihr auch Instrumente? So viele Fragen auf einmal. Ne?
1: Also ich spiele Klavier seit einem Jahr, eineinhalb Jahren.
0: So ein richtig großer Flügel oder so ein elektronisches Keyboard?
1: Nee, also ich habe angefangen mit Keyboard und jetzt spiele ich ja auch so ein Elektroklavier.
0: Okay.
1: Ja.
0: Und Pauline, spielst du auch Instrument?
2: Ja, ich spiele Cello. Das habe ich in der dritten Klasse damals angefangen. Beziehungsweise ich habe mit Blockflöte angefangen und dann...
0: Klassiker.
2: Und dann bin ich weiter aufs Cello umgestiegen. Und ich habe auch schon als Kind im Kinderchor gesungen, auch bei den Stauferfestspielen und bei mir im Dorf zu Hause. Und durch die Stauferfestspiele habe ich dann eigentlich erst so die Leidenschaft zum Musiktheater entwickelt. Und vor 8 Jahren habe ich dann mit Gesangsunterricht angefangen und genau, das ist seitdem eine große Leidenschaft von mir.
0: Gesangsunterricht klingt spannend. Es fällt einem ein, wenn man jetzt Cello oder Klavier lernen will, geht man in die Musikschule. Ist das beim Gesangsunterricht auch so? Wo gibt es da Angebote?
2: Also es gibt auf jeden Fall Gesangsunterricht auch in den Musikschulen. Ich habe hier in Göppingen bei einer privaten Gesangslehrerin Unterricht und genau.
0: Okay, dann wächst man da so rein in die Leidenschaft sozusagen. Wie viel Zeit nehmen denn die ganzen Proben im Zusammenhang mit den Stauferfestspielen in Anspruch bei euch? Also weil ihr sagt, ihr probt ja schon seit Frühjahr. Ne?
2: Genau.
0: Ist das irgendwie, ist das euer Hobby, euer einziges? Oder?
2: Also es ist nicht mein einziges Hobby, aber es nimmt sehr viel meiner Freizeit in Anspruch. Und genau, wir haben im Februar, glaube ich, angefangen mit den Proben. Wir haben uns jeden Samstag getroffen und mehrere Stunden an Schauspiel und Gesang gearbeitet. Und einmal im Monat gab es dann auch ein Probenwochenende. Da kamen dann die zwei Hauptdarsteller und haben mit uns von Freitag bis Sonntag geprobt. Und jetzt seit Mitte August, Anfang August sind wir in der Stadthalle und proben eigentlich täglich mehrere Stunden.
0: Ja. Amy, ist das bei dir ähnlich? Also wie viel Zeit investierst du in dein Hobby, wollen wir sagen jetzt?
1: Es nimmt schon sehr viel Zeit weg. Also wenn man sich mit Freunden treffen will, was man ja normal eigentlich macht, das kann man jetzt nicht mehr so oft. Ja,
0: vor allem jetzt in den Ferien, ne?
1: Ja.
2: Genau, und jetzt stehen halt die ganzen Endproben an. Und da ist man von morgens bis abends eigentlich beschäftigt, entweder vor Ort am Proben oder zu Hause muss man ja auch ein bisschen üben.
0: Genau. Das heißt, ihr wart in den Schulferien jetzt irgendwie gar nicht im Urlaub, oder?
1: Doch, ich war in den ersten 2 Wochen, gell, hatten wir frei und da war ich am Chiemsee mit meiner Mama.
0: Ah, auch schön, ja. gibt es denn auch die Möglichkeit irgendwie online, also habt ihr das heutzutage, dass man irgendwie so online sich austauscht oder bei Proben ist? Also dass man irgendwie über eine Teamsitzung oder sowas irgendwas bespricht? Also ich kenne halt viele Musiker tatsächlich, das ist da gar nicht mehr so, dass die sich jede Woche im Proberaum treffen, sondern die schicken sich irgendwelche Aufnahmen hin und her und sind dann teilweise alle gemeinsam über das Internet, über irgendein Teams-Meeting oder irgendwas zusammen verbunden und proben quasi so an verschiedenen Orten übers Internet. Ne?
2: Also bei uns bei den Festspielen ist tatsächlich so, dass wir uns alle treffen, weil eben auch diese Gemeinschaft ein großer Teil der Festspiele ausmacht. Und wir treffen uns zum Proben, aber natürlich haben wir auch zum Beispiel Gesangsaufnahmen für die Kinder gemacht, dass die zu Hause ihre einzelnen Stimmen proben können, weil es eben doch sehr viel Probenzeit oder die Kinder brauchen viel Probenzeit, bis dieses komplexe, große Stück steht. Und dass die Kinder sich zu Hause auch gut vorbereiten können, gibt es dann auch Gesangsaufnahmen für zu Hause.
0: Die Hausaufgaben sozusagen.
2: Genau, ja. Aber eigentlich liegt der Fokus schon darauf, dass wir uns zusammentreffen und gemeinsam proben.
0: Wir reden gleich weiter über eure einzelnen Rollen. Das finde ich nämlich sehr spannend. Aber wir haben zunächst mal noch einen Stundenwechsel.
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0: Heute mit den Staufer-Festspielen, The Sound of Music heißt die diesjährige Produktion zum 20-jährigen Jubiläum der Staufer-Festspiele. Mein Name ist Olli Schwarz.

0: Musica E, Eros Ramazzotti und Andrea Bocelli. Hier ist die Sendung Durchblick, heute mit den Stauferfestspielen, die 20-jähriges Jubiläum dieses Jahr feiern und The Sound of Music als aktuelle Produktion in der Stadthalle aufführen. Bei uns ist noch die Pauline und die Emmy. Die Therese hat uns verlassen, weil sie noch zu den Proben muss. Wie sieht's denn bei euch aus? Zunächst mal die Frage an Emmy. Was hast du denn für eine Rolle bei The Sound of Music dieses Jahr? Es ist ja deine erste, ne?
1: Ja, also ich spiele die Martha.
0: Warte mal, da ist irgendwas am Mikro. Nimm mal das hier. Sprich mal da rein.
1: Also ich spiele die Martha, die zweitjüngste. Und ich bin das Herz der Familie, bin immer freundlich. Und wenn ich Menschen mag, dann zeige ich das auch. Und wenn ich traurig bin, dann merkt man das.
0: Hast du die Rolle dir ausgesucht oder wurde die dir zugeteilt?
1: Die wurde mir zugeteilt.
0: Und bist du zufrieden damit?
1: Ich bin sehr zufrieden damit.
0: Ja, genau. Und die Rollen sind aber bei euch zweifach bzw. dreifach besetzt, ne? Sodass, wenn irgendjemand ausfällt oder irgendwas passiert, dass ihr noch ein Backup dann irgendwie habt, ja. Und das heißt, seid ihr immer sozusagen die A-Besetzung und die anderen dürfen nur spielen, wenn ihr nicht könnt, oder wechselt ihr euch da irgendwie ab?
1: Also wir wechseln uns ab mit den Shows. Zum Beispiel jetzt jemand, der auch meine Rolle spielt, spielt dreimal und ich spiele zweimal. Und dann gibt es noch eine, wir sind dreimal besetzt, die einmal spielt.
0: Okay, das heißt, das ist dann fair aufgeteilt bei euch. Okay. Pauline, wie ist es bei dir? Was hast du für eine Rolle?
2: Ich darf in diesem Stück dieses Jahr die Lise spielen. Das ist die älteste Tochter der Familie. Und ich würde die Rolle als eine beschreiben, die sehr vielschichtig ist, weil die Liesel, die ist auf dem Weg, erwachsen zu werden und muss aber dabei zeitgleich noch so ein bisschen die Mutterrolle übernehmen, weil die Kinder, die 7 Trappkinder, haben keine Mutter mehr. Und deshalb versuche ich quasi so ein bisschen die Verantwortung für meine Geschwister zu übernehmen. Und zeitgleich möchte ich aber auch so das Erwachsenenleben kennenlernen und ich verliebe mich auch in dem Stück und ja, es ist eine sehr schöne Rolle, aber auch eine sehr, wie gesagt, vielschichtige Rolle.
0: Man muss sehr viel beherrschen wahrscheinlich.
2: Genau,
0: dann auch.
2: Ja.
0: Das heißt, ihr müsst nicht nur die Musik beziehungsweise das, was ihr singt, auswendig lernen, sondern auch dann entsprechend Text.
2: Genau, Texte und Choreos. Und ich darf bei meiner einen Szene mit dem Rolf auch noch tanzen. Also ich musste auch tanzen lernen, weil ich das vorher noch nie wirklich getan habe.
0: Was tanzen wir da? Walzer, oder?
2: Bleibt eine Überraschung.
0: Also, okay. Sorry, ich wollte nicht so intime Dinge hier aus dir rauskitzeln. Okay, also du musst tanzen. Mhm. Ist ja schon eine ganze Menge eigentlich, ne?
2: Ja.
0: Und dass man da nichts... Also übt man das dann quasi alles einzeln, als Einzelstück und fügt das nachher im Gesamten zusammen? Oder wie laufen die Proben ab für euch?
2: Also wir haben ganz am Anfang vor allem Gesang geübt. Und dann kamen auch langsam einzelne Choreos zusammen und wir haben quasi Szene für Szene geprobt und jetzt im August haben wir dann die einzelnen Szenen zusammengesetzt und jetzt ist es ein ganzes Stück geworden.
0: Dann sieht man auch mal, was die anderen so machen müssen.
2: Ja.
0: Wie ist das denn dann vom Ablauf her? Ich meine, du hast das ja schon ein paar Jahre jetzt gemacht, Pauline und Emmy. Ist das richtiger Nervenkitzel für dich? Also bist du da ziemlich aufgeregt oder ist das so Routine? Freut man sich da drauf hin und es
1: Am
0: kommt
1: Anfang
0: alles auf einen raus?
1: War ich sehr aufgeregt, aber dann hat man sich einfach immer mehr gefreut und war nicht mehr so aufgeregt.
0: Okay. Wenn ihr jetzt euch eine andere Rolle raussuchen könnt. Was würdet ihr denn gerne mal tun oder spielen? Gibt es da irgendeine Rolle, die ihr vielleicht in dem Stück oder in einem anderen Stück gerne mal hättet? Was ist so euer Traum, eure Traumrolle? Habt ihr da eine?
2: In dem Stück bin ich tatsächlich sehr zufrieden mit meiner Rolle. Und genau, ich spiele die Lise sehr gerne. Und in einem anderen Stück, ich wüsste jetzt gar nicht, was jetzt so meine Traumrolle wäre.
0: Okay, gut.
2: Und du, Annie?
1: Ich hätte vielleicht gern mal bei Elsa und Anna die Anna gespielt, die kleine Anna.
0: Die kleine Anna. Ja. Was gefällt dir an der?
1: Die hat relativ viel Text, habe ich gehört, und sie gefällt mir einfach auch in dem Film.
0: Okay. Wie ist denn so insgesamt das Verhältnis zwischen Musik und Text bei euch? Habt ihr mehr Sprechrollen oder mehr Gesangsrollen?
1: Ich würde sagen, wir haben mehr Gesang eigentlich. Also ich habe, glaube ich, mehr Gesang als Text.
2: Hm. Ja, aber ich würde sagen, insgesamt ist es eigentlich sehr ausgeglichen. Jetzt gerade auch, was die erwachsenen Darsteller noch auf der Bühne zeigen. Ja, ist ausgeglichen.
0: Okay, seid ihr zufrieden. Gut, dann gibt es jetzt ein kleines Feuerwerk für euch, nämlich nochmal Musikwunsch von der Emmy Vincent Weiss mit Feuerwerk.

0: Musik aus Reutlingen, The Two of Us, My Inner Voices. Radio Fips hier mit der Sendung Durchblick, heute mit dem Thema die Staufer-Festspiele mit der Produktion The Sound of Music. Und bei Inner Voices fallen mir spontan meine zwei Gäste da, die noch hier sind, nämlich Pauline und die Emmy. Und sie haben erzählt, sie fangen schon im Frühjahr an mit den Gesangsproben für das Stück. Und ja, wie ist das eigentlich? Jetzt kommt das Orchester dazu. Ne? Habt ihr vorher so, wie man sagt, trocken den Gesang geübt oder hattet ihr irgend so ein Playback, das dazu eingespielt wurde?
1: Wir hatten eine Korrepetitorin, die uns jeden Tag am Klavier oder bei jeder Probe auf dem Klavier begleitet hat. Also wir mussten das nicht trocken üben.
0: Ach so, okay. Dann, aber jetzt mit Orchester ist schon mal ein bisschen anders, oder? Das habt ihr jetzt seit ein paar Tagen hier in der Staufe, in der Stadthalle.
1: Genau.
2: Ja, man muss auf jeden Fall, glaube ich, ein bisschen lauter singen, so würde ich mal sagen. Man hat zwar Mikrofon, aber es hört sich dann nochmal ganz anders an.
0: Ganz anders, ein ganz anderes Gefühl.
1: Ja. Ein ganz anderer Klang dann. Ja. Wenn nicht mehr nur ein Klavier mitspielt, sondern ein ganzes Orchester mit ganz vielen verschiedenen Instrumenten.
0: Aber macht auch Spaß.
1: Ganz
0: oder?
1: Arg, ja.
0: Jetzt habt ihr ja nicht nur eure Sprechrollen und eure Gesangsrollen, ihr habt ja auch Kostümrollen, wenn man so will. Ne? Das heißt, ihr müsst euch auch mehrmals umziehen dann während des Stückes, oder?
1: Genau, wir müssen uns mehrmals umziehen, weil jedes Kind hat mehrere maßgeschneiderte Kostüme bekommen.
0: Hat euer Team oder die, wo sich berufen fühlen, Kleider schneidern zu können, alle erstellt?
1: Genau.
0: Ja, Wahnsinn.
1: Ja. Wir wurden alle vermessen und dann haben wir, ich glaube, jedes Kind hat vier oder fünf verschiedene Kostüme bekommen, das dann ein Team von ehrenamtlichen Schneiderinnen genäht hat.
0: Wow, okay. Und weil eure Rollen ja teilweise zwei- und dreifach besetzt sind, muss dieses Kostüm natürlich auch zwei-, dreifach für den jeweiligen Körper angepasst werden, ne?
1: Ja, wobei jedes Kind, also jede, wir haben, also es gibt 7 Kinder und die werden doppelt besetzt, heißt, jedes Kostüm gibt es dann auch doppelt.
0: Ja, das
1: teilt
0: das meine
1: sich
0: ich,
1: kein,
0: ja.
1: Genau, es teilt sich kein Kind ein Kostüm, sonst wurde alles doppelt genäht oder dreifach.
0: Okay. Und kann man das dann so einfach während des laufenden Stückes umziehen? Gibt es da eine Umzugspause oder?
2: Also, wir sind ja nicht immer auf der Bühne. Es sind ja auch mal Erwachsene auf der Bühne, die Erwachsenenhauptrollen.
0: Haben die auch so viele Kostüme? Oder bleiben die alle gleich?
2: Nee, die haben auch relativ viel Kostüme und da bleibt uns dann halt Zeit, wenn die spielen, uns umzuziehen.
1: Mhm. Genau, aber es reicht uns tatsächlich nicht immer nach unten in die Umkleide zum Umziehen. Teilweise müssen wir uns auch hinter der Bühne im Requisitenraum umziehen oder die Liesel, die hat auch einen ganz schnellen Quick Change, der findet dann direkt hinterm Vorhang statt. Man musste von einem Kleid ins nächste schlüpfen, dass er wieder rechtzeitig auf der Bühne steht für die nächste Szene dann.
0: Wie oft habt ihr das geprobt, dass das klappt? Gibt's da so eine Umzugsprobe extra bei euch?
1: Jetzt eine direkte Umzugsprobe gibt's nicht, aber es musste schon geprobt werden, dass die Kinder wissen, wo sie wann sich umziehen müssen, in welches Kostüm sie müssen. Und
0: da muss ja alles auch am Platz sein.
1: Ja.
0: Wer sorgt da dafür? Habt ihr da irgendwie extra so fleißige Bienchen hinter der Bühne?
1: Also wir haben sehr viele fleißige Bienchen hinter der Bühne, aber natürlich muss jede Person auch schauen, dass es seine Requisiten und seine Kostüme wieder zurück an Platz legt und ordentlich aufhängt, weil natürlich können nicht einzelne Personen für jeden Darsteller die Kostüme zusammensuchen oder die Requisiten.
0: Genau, man kennt ja dann auch seine Größe vermutlich, ne? Nicht, dass plötzlich die falsche Größe vom Kostüm dann.
2: Also wir haben auch meistens Namen an den Kostümen und Schuhen, die wir haben und
0: So kleine Namensschilder.
1: Innen drin am Etikett hinten, oder nicht am Etikett, weil die sind ja selber genäht, aber am Nacken sind innen Namensschildchen, dass
0: nichts verwechselt.
1: Genau.
0: Ja. Was ist denn so euer Lieblingskostüm, beziehungsweise wie sehen die Kostüme denn aus? Könnt ihr die mal beschreiben, Emmy? Was trägst du auf der Bühne?
2: Also am Anfang tragen wir so ein Matrosenanzug. Das ist relativ, nicht eng, aber so fester Stoff. Und wir müssen ja auch marschieren in dem Stück. Und einmal haben wir ein Dirndl an, das ist relativ eng, das hatte ich gestern das erste Mal an. Und ein Nachthemd haben wir da auch noch an, dann. Weil wir haben da eine Szene, wo es ganz doll gewittert und wir dann mit Maria singen.
0: Das Nachthemd ist am angenehmsten, ja, nehme ich an, weil du gesagt hast, das ist alles ein bisschen eng und rau und ja, weiß ich das alles. Ja. Okay, Pauline, was hast du für Kostüme? Erzähl mal ein bisschen, was dir da so gefällt und nicht gefällt.
1: Also die Kinder, die haben ja eigentlich alle die gleichen Kostüme und ich habe dann zusätzlich noch ein wunderschönes Sommerkleidchen und das ist tatsächlich auch mein Lieblingskostüm. Das ist ein ganz arg schönes Kleidchen. Genau.
0: Schön. Und wie wird denn der ganze Fundus dann gelagert? Also das ist jetzt wahrscheinlich alles in der Stadthalle, schätze ich mal. Hebt ihr eigentlich die Kostüme auch der letzten Produktion irgendwie auf? Oder darfst du das Sommerkleid dann nach der Produktion mit nach Hause nehmen, zum privaten Tragen? Oder ist...
1: Nee, das leider nicht. Die werden alle gelagert und dann in den darauffolgenden Jahren, wenn es passend ist, wieder verwendet.
0: Das heißt also, wenn in 4 Jahren nochmal eine Szene für dich kommt mit einem Sommerkleidchen, dann wird das wieder rausgezogen.
1: Genau,
0: hoffen, dass keine Motten dran waren oder irgendwie sowas. Und ja, gibt es da extra dann auch so ein Register, wo man dann eigentlich auch noch weiß, was denn überhaupt an Kleidern da ist? Wisst ihr da irgendwas?
1: Ich weiß es leider nicht, aber...
0: Ja, aber irgendwer muss ja so einen Überblick haben und sagen, ja, wir brauchen ein Sommerkleid. Und irgendwas sagen, ja, wir haben hier in Gelb, Blau, Rot irgendwie.
1: Welche. Also gibt es auf jeden Fall Leute, die da einen Überblick haben. Genau, aber ich kenne mich da tatsächlich nicht ganz so gut aus.
2: Ja, ich auch nicht.
0: Aber dann hört sich das ja so an, als ob das ein schönes, buntes, schrilles Treiben wäre,
1: ja,
0: bei eurer
1: ganz,
0: Produktion.
1: Ganz arg.
0: Ja, und ihr freut sich drauf. Schön. Ja, dann machen wir noch mal ein bisschen Musik. Und zwar, wir haben es gerade eben gehört, das Orchester ist dann sehr laut und Herbert Grönemeyer kannst du auch ein Liedchen von singen, denn er hört Musik nur, wenn sie laut ist.

0: Legendär, John Miles und Music, und die Pauline hat fleißig mitgesungen. Die Emmy kannte den Song noch nicht, aber jetzt kennt sie ihn vielleicht. Und ja, ihr beiden seid von der Truppe der Staufer-Festspiele. Die Emmy ist mit ihren 9 Jahren zum ersten Mal jetzt dabei. Dieses Jahr steht kurz vor der ersten Produktion. Die Pauline ist da schon alt eingesessen, seit über 10 Jahren. Mischt sie sozusagen mit bei den Staufer-Festspielen. Und die beiden haben uns heute auch schon jetzt ein bisschen Einblick gegeben in ihre Rollen, was sie für Kostüme haben, wie viel Zeit sie zum Umziehen haben dann oder auch nicht. Und jetzt wollen wir natürlich auch wissen, in Bezug auf Music, ne, was wir eben gerade gehört haben, die Emmy, die brennt schon drauf, zu uns zu erzählen, was für Stücke sie denn aus der diesjährigen Produktion so ein bisschen feiert. Ne? Was sind so deine Lieblingsstücke? Oder, beziehungsweise beschreib mal die Musik überhaupt. Ne? Ihr habt ja ein wahnsinns Orchester da. Ja, also laute, leise Töne, schnelle, langsam.
1: Also die Musik ist sehr

0: fröhlich auf jeden Fall. Beim Finale ist sie ziemlich schnell. Es gibt schnelle Töne, laute Töne, langsame Töne, alles. Mhm. Aber alles zusammen ist die Musik eigentlich immer sehr fröhlich.
1: Mhm. Und gibt's da irgendwie ein bestimmtes Stück, das dir am besten gefällt?
0: Also Lieder, sage ich jetzt mal, Lieder gefallen mir am besten Doremi und ich glaube Edelweiß auch.
1: Kannst du das teilen?
2: Also Edelweiß ist tatsächlich auch mein Lieblingsstück oder mein Lieblingslied aus dem Stück. Und Doremi gefällt mir aber auch ganz arg. Eigentlich mag ich alle Lieder aus dem Stück. Die haben alle was ganz Tolles. Und jeden Tag hat man einen anderen Ohrwurm.
1: Sind die eher so am Anfang, in der Mitte oder am Ende des Stücks?
2: Ich würde sagen, gut verteilt.
1: Gut verteilt, ja. Okay. Ja. Dachte nur, wenn jetzt jemand irgendwie ins Publikum sitzt und dann wartet, welches ist es denn? Aber man hört es ja wahrscheinlich trotzdem. Ja, genau.
2: Edelweiß kommt tatsächlich zweimal vor. Im ersten Akt und im zweiten Akt. Ja, und Doremi kommt ganz, ganz am Anfang von den Kindern. Von
0: und
2: der Kinder.
0: Doch auch am Ende nochmal.
2: Stimmt, Doremi kommt auch nochmal.
0: Ja, zweiten Akt.
1: Also so, zwei Stücke, die immer mal wieder eingesetzt wird.
0: Ja.
1: Ja, ihr tretet auf, beziehungsweise also die The Sound of Music ist zu sehen in der Stadthalle Göppingen am Freitag, den 11. September 26 um 19.30 Uhr. Ebenfalls um 19.30 Uhr dann am Samstag, den 12. September, am Sonntag, 13. September um 18 Uhr. Dann habt ihr 3 Tage Verschnaufspause, ne? Und dann geht's wieder los am Donnerstag, 17. September um 19.30 Uhr, Freitag, 18. September um 19.30 Uhr. Dann gibt's ganz frisch eine Zusatzvorstellung wegen der hohen Nachfrage. Am Samstag, 19. September und dann am 19. September dann nochmal um 19.30 Uhr. Das sind wahrscheinlich am Samstag dann die Rollen, wo ihr euch irgendwie mit den Kolleginnen dann teilen werdet.
2: Genau.
1: Ne? Ja. Nicht, dass ihr zweimal am Tag noch ran müsst. Ist das eigentlich anstrengend so, die ganze Singerei, Tanzerei? Man muss seinen ganzen Text noch irgendwie wissen und so.
0: Es ist relativ anstrengend, aber sehr schön und es macht sehr viel Spaß.
1: Und wie oft habt ihr das jetzt schon durchgeprobt, das ganze Stück sozusagen im Ganzen?
2: Im Ganzen tatsächlich noch gar nicht so oft, weil es ziemlich zeitaufwendig war, die einzelnen Szenen erstmal zu lernen. Und ich würde sagen, seit 3, 4, 5 Tagen proben wir jetzt auch schon ganze Durchläufe. Und die sind natürlich nochmal anstrengender, als nur einzelne Szenen zu spielen.
1: Mhm, weil dann gilt's.
2: Genau.
1: Ja. Wie lange geht das Stück so im Gesamten? Wie viel Sitzfleisch muss man mitbringen? 1,5 Stunden, 2 Stunden?
2: Ich denke eher so 2,5 Stunden und eine Pause vielleicht 3 Stunden. Mhm, aber ich weiß es gar nicht genau.
0: Die Pause geht auf jeden Fall 1/2 Stunde, das weiß ich.
1: Ja, dann Zeit für euch zum Erfrischen. Was macht ihr in der Pause? Habt ihr da Zeit zum Durchschnaufen? Esst ihr was, trinkt ihr was? Oder
0: essen
1: habt ihr
0: was, auf jeden Fall. Wir trinken was, wir gehen auf die Toilette.
1: Ein bisschen Zucker zur Stärkung.
0: Wahrscheinlich. Ja, so und Energie. Wir ruhen uns auf jeden Fall aus und machen das nächste Kostüm bereit.
1: Mhm, okay, ist das nicht so wie bei den Fußballern, die in der Pause noch ganz schnell vom Trainer nochmal hier so einen Einlauf bekommen? Jetzt strengt euch mal an hier.
0: Nee.
1: Ja. Aber das habt ihr natürlich alles im Vorfeld durch. Ist ja nicht so wie beim Fußballspiel, dann gibt es ja hoffentlich keine Unbekannten mehr. Ihr habt dann alles mehrfach geprobt und alles sitzt und passt. Und zur Not habt ihr eigentlich auch sowas wie eine Soufflöse, das hat man ja früher, oder eine Inspizienz oder irgendwas, wo dann nochmal so Notfall eingreifen kann, wenn irgendwas, das Kleid nicht richtig sitzt dann, wenn du so schnelle Umzugspause hast und wenn jemand einen Text vergisst oder so?
2: Also hinter der Bühne haben wir auf jeden Fall viele helfende Hände, die uns bei den Umzügen helfen. Und ich gehe auch davon aus, dass es bei den Vorstellungen jemand gibt, der uns im Notfall den Text sagt. Aber ich denke, dass wir auf der Bühne auch ein gutes Team sind und uns gegenseitig dann...
1: Ihr improvisiert
0: ja,
1: dann
0: genau.
1: Einfach.
0: Ja, mit Handzeichen und so ein bisschen dran erinnern. Oder zur Not sag ich auch mal den Text von Gretel oder so.
2: Genau. Ich denke, da ergänzen wir uns dann gegenseitig gut auf der Bühne, dass wir gar niemanden brauchen, der uns hilft. Mhm.
1: Und den Zuschauerinnen und Zuschauern fällt das dann gar nicht auf.
2: Das sowieso.
1: Ja, so sein. Das ist doch Theater. Mensch, ganz tolle Sache. Wir hören noch 2 Musikstücke und dann gehen wir in die Schlussrunde. Und ja, klären noch die letzten Fragen, die mir vielleicht bis dahin einfallen. Hier ist Max Rabe. Lass mich rein, ich höre Musik. Das passt dann vielleicht auch für die Staufer-Festspiele ganz gut.
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0: Windows Live und Musik. Und The Sound of Music ist auch Thema in dieser Durchblicksendung. Es geht um die Stauffer-Festspiele und The Sound of Music als die Produktion, die dieses Jahr aufgeführt wird. Bei uns ist noch die Pauline und die Emmy, die uns sehr viel jetzt darüber berichtet haben, wie das diesjährige Stück aussieht, was sie da gerne machen, wie so ihre Rollen darin sind. Was ist denn so eure Lieblingsszene in dem Stück, Emmy?
1: Also meine Lieblingsszene ist der Ziegenhirte, weil wir da sehr viel tanzen, auch Schauspielern natürlich und auch choreografisch. Es ist ganz toll, die Szene.
0: Du liebst die Herausforderung anscheinend.
1: Ja.
0: Ist das bei dir auch so, Pauline?
2: Meine Lieblingsszene ist die Szene mit dem Rolf, weil ich da das Lied total gerne mag.
1: Hab und ich doch ich gewusst.
2: Und da darf ich tanzen und ich mag das total gerne.
0: Mhm. Ist das so eine Liebesszene?
2: Ja, tatsächlich.
0: Da schmelzen die Herzen. Ja, wie sieht denn das dann vielleicht, um jetzt den Blick nach den Stauffer-Festspielen, nach dem Stück zu lenken, bei dir aus, Emmy? Bist du dann beim nächsten Mal wieder dabei? Musst du dich da eigentlich frisch bewerben oder sind diejenigen, die dabei sind, schon gesetzt für die nächste Produktion?
1: Ich muss mich da wieder bewerben. Mhm. Ich würde es gerne machen, aber ich weiß es noch nicht, ob ich es mache. Vielleicht bleibe ich ja bei der Stauffer-Akademie dabei. Mhm. Das überlege ich mir gerade noch. Ja, genau.
0: Okay, es ist halt doch ziemlich zeitaufwendig alles, ne?
1: Ja, dann habe ich halt, ich habe ja Hip-Hop aufgehört, ich habe ja Hip-Hop getanzt und das habe ich jetzt aufgehört, damit ich Schauspieler nun singen kann.
0: Mhm. Du musst das hinterher verknüpfen, ne?
1: Ja.
0: Ja, wie sieht es bei dir aus, Pauline? Du bist ja schon seit Jahren gesetzt. Du wirst wahrscheinlich auch dabei bleiben, ne?
2: Ich werde auf jeden Fall dabei bleiben. Das ist ein fester Teil von meinem Sommer und ich freue mich jedes Jahr aufs Neue, da wieder mitwirken zu dürfen.
0: Schön. Dann wünsche ich euch ganz, ganz viel Spaß bei den anstehenden Produktionen. Ihr seid ja dann insgesamt dreimal, wenn ich richtig mitgezählt habe, jeweils dann auf der Bühne, sofern hoffentlich nichts dazwischen kommt. Toll. Und ja, möchtet ihr noch jemanden grüßen?
1: Ja, viele Grüße an unsere von Trapp-Familie.
2: Genau, und an alle anderen Mitwirkenden hinter und auf der Bühne. Vor der Bühne.
1: Alle, ja.
0: Alle sind gegrüßt. Also, wir wünschen euch ganz, ganz viel Spaß. Toi, toi, toi für die Produktion. Vielleicht habe ich auch noch Gelegenheit, da mal dann reinzuschauen.
2: Dankeschön.
0: Und ansonsten hören wir uns vielleicht nächstes oder übernächstes Jahr wieder bei uns hier im Studio, wenn eine neue Produktion ansteht.
2: Danke, dass wir da sein durften.
0: Ja, sehr gerne, dass ihr da wart. Dann, das war die Durchblicksendung für heute mit dem Thema Stauffer-Festspiele, The Sound of Music, die diesjährige Produktion. Mein Name ist Olli Schwarz. Bis denn, mach's gut, ciao, ciao. Als Rauschmeister geht's jetzt noch musikalisch. Jamiroquai, Music of the Mind. Bis denn.

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0: Bar ein. 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
1: Und aßen dazu Bar jeder Barbarei ein Stück Rhabarberkuchen.
0: Ich glaube, es waren zwei.
1: Ja, da wurden sogar ganz harte Männer nahbar.
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2: Sie fahren mit dem Europa-Express. Nächster Halt, EU und du.
3: Boah, das war jetzt schon echt eine lange Rückreise.
4: Boah, übelst, aber es hat sich auf jeden Fall gelohnt.
3: Ja, safe. Das war so eine einmalige Erfahrung und so cool.
5: Wo kommt ihr schon wieder her?
4: Von einer Erasmus-Fahrt aus London.
5: Mega cool. Habt ihr dann auch so einen richtigen Sightseeing-Trip gemacht? Und oh, habt ihr die leckeren Scones probiert?
3: Auf jeden Fall. Vor allem das Chard war richtig krass. Aber wir haben noch viel mehr gemacht und erlebt.
4: Ja, safe. Auch spannend war zum Beispiel der Besuch im Jugendparlament. Die Leute da waren alle voll cool.
3: Ja, und mega offen.
5: Ich wusste gar nicht, dass es das gibt. Was habt ihr da gemacht?
4: Haha, ich erst auch nicht. Wir haben dort mit jungen Menschen über Themen wie zum Beispiel Smart Mobility geredet.
3: Die hatten super spannende Ideen, aber wir haben auch über andere Themen wie Demokratie und Gleichberechtigung so geredet.
6: Und damit herzlich willkommen zu unserem Podcast,
4: wo wir einfach ein bisschen über die EU quatschen. Viel Spaß!

0: Viele Menschen sprechen darüber, dass die EU viele Programme und Möglichkeiten für Jugendliche bietet. Aber welche konkreten Vorteile haben diese Angebote eigentlich?
1: Ein großer Vorteil ist auf jeden Fall, dass Jugendliche internationale Erfahrungen sammeln können. Durch Programme wie Erasmus Plus zum Beispiel kommen junge Menschen aus verschiedenen Ländern zusammen, arbeiten dann gemeinsam an Projekten und lernen einfach andere Kulturen kennen. Dadurch entwickeln sie interkulturelle Kompetenzen, werden offener und fühlen sich oft auch stärker mit Europa verbunden.
0: Kannst du ein konkretes Beispiel geben, wie so ein Austausch abläuft?
1: Meist leben Jugendliche für einige Tage oder Wochen zusammen und arbeiten in dieser Zeit gemeinsam in internationalen Gruppen und beschäftigen sich mit verschiedenen Themen wie Umwelt, Kultur oder auch Demokratie. Dabei entstehen dann neue Erfahrungen und häufig auch Freundschaften über die Landesgrenzen hinweg.
0: Neben den internationalen Erfahrungen, wie profitieren Jugendliche persönlich davon?
1: Sie entwickeln sehr viele wichtige Fähigkeiten wie Teamarbeit, Selbstständigkeit und auch Kommunikation. Durch Workshops und praktische Aufgaben lernen sie ebenfalls Verantwortung zu übernehmen und Probleme gemeinsam zu lösen. Das hilft ihnen oft auch später im Berufsleben.
0: Welche Rolle spielen dabei Fremdsprachen?
1: Fremdsprachen spielen oft eine sehr große Rolle, da die Sprache im Alltag ständig genutzt wird, zum Beispiel Englisch bei der Zusammenarbeit. Man lernt dadurch viel schneller, weil man die Sprache aktiv anwenden muss, statt sie nur im Unterricht zu hören. Das macht die Sprachentwicklung oft nachhaltiger.
0: Und wie wirkt sich das auf die Zukunft aus?
1: Solche Erfahrungen sind auch beruflich sehr wertvoll. Programme wie zum Beispiel das European Solidarity Corps bieten praktische Einsätze im Ausland oder in sozialen Projekten. Arbeitgeber sehen dann eben später, dass man flexibel, engagiert und teamfähig ist.
0: Können wirklich alle Jugendliche teilnehmen, auch wenn sie finanziell nicht so gut stehen?
1: Sehr gute Frage. Also die EU fördert auf jeden Fall viele Programme sehr stark. Zum Beispiel Reisen, Unterkunft oder Verpflegungskosten werden oft übernommen. Und dadurch haben auch Jugendliche mit weniger finanziellen Möglichkeiten Zugang zu diesen Erfahrungen.
0: Neben den persönlichen Vorteilen spielt auch gesellschaftliches Engagement eine Rolle, oder?
1: Auf jeden Fall, ja. Viele Programme fördern das sogar gezielt, denn Jugendliche engagieren sich in Umweltprojekten, sozialen Einrichtungen oder führen auch Diskussionen zu demokratischen Themen. So lernen sie, Verantwortung zu übernehmen und aktiv an der Gesellschaft teilzunehmen.
0: Gibt es trotz der vielen Vorteile auch Nachteile?
1: Ein paar wenige Nachteile gibt es schon. Und zwar können häufig die Bewerbungen sehr kompliziert sein für die Teilnahme an solchen Programmen. Auch sind teilweise die Plätze begrenzt und oft sind auch grundlegende Sprachkenntnisse nötig. Das kann für manche dann schon eine Hürde sein.
0: Was könnte man verbessern, damit mehr Jugendliche teilnehmen können?
1: Ich würde sagen, am wichtigsten wäre es, die Programme bekannter zu machen, da viele diese gar nicht kennen. Und außerdem könnten sie auch ein bisschen flexibler gestaltet werden, damit sie besser zu unterschiedlichen Interessen und auch Altersgruppen passen.
0: Das war sehr spannend. Vielen Dank.

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1: Stell dir vor, du könntest eines dieser EU-Programme ausprobieren. Was wäre für dich am spannendsten?
2: Ich glaube, für mich wäre das Erasmus-Plus-Programm am spannendsten.
1: Boah, das hätte ich auch gesagt. Das ist echt voll cool. Erasmus ist das zentrale Förderprogramm der EU für Bildung, Jugend und Sport. Es ermöglicht Millionen von Menschen, durch Auslandsaufenthalte neue Kompetenzen zu erwerben und die europäische Zusammenarbeit zu stärken. Es bietet Studien-, Praktikums- und Schulaufenthalte, Jugendbegegnungen und es gab sogar einen Budgetsprung für das neue Programm. Kennst du eigentlich jemanden, der schon mal an einem Erasmus-Projekt teilgenommen hat? Also abgesehen von Hannah und mir. Und was würdest du dir von so einem Botschafter, sage ich jetzt mal, erzählen lassen?
2: Ja, ich kenne ein paar. Ich glaube, ich würde mir von denen vor allem Tipps für Bewerbungen geben lassen und Motivation selbst mitzumachen.
1: Oh ja, ohne Motivation geht gar nichts. Also das gibt es und das heißt Europeers und das sind Jugendliche, die mit echten Geschichten Feuer machen und das ganz ohne Werbung. Und das kann jeder machen. Also die, die schon ein EU-Programm mitgemacht haben, berichten auf Augenhöhe in Schulen, Jugendzentren oder bei Infoveranstaltungen, Workshops und kreativen Aktionen. Sie zeigen, ey, das lohnt sich echt und macht Bock und motiviert andere, selbst aktiv zu werden. Die EU verspricht jungen Arbeitslosen einen Job, eine Ausbildung oder ein Praktikum. Klingt das für dich eher wie eine echte Chance oder wie Gelaber ohne Inhalt?
2: Das klingt zwar echt richtig cool, aber ich glaube nicht, dass die EU das so konkret umsetzen kann, da es ohne genauere Projekte oder Regeln vermutlich schwierig ist.
1: Das kann ich verstehen, aber die EU hat sich was echt Cooles ausgedacht, und zwar die Jugendgarantie. Diese garantiert dir, dass du innerhalb von 4 Monaten ein Angebot bekommst, egal ob Job, Ausbildung, Praktikum oder Weiterbildung. Und der Europäische Sozialfonds, kurz ESF, finanziert das alles mit. Und überleg mal, wenn du so 2 bis 6 Monate im Ausland etwas Gutes tun könntest, zum Beispiel in einem Umweltprojekt oder einer Flüchtlingshilfe, was würdest du da machen?
2: Ich finde, glaube ich, alles sehr spannend, aber wenn ich mich entscheiden müsste, würde ich mich für ein Umweltprojekt entscheiden. Aber müsste ich das alles selbst zahlen? Weil das wäre schon echt teuer.
1: Kann ich verstehen. Also einbringen geht zum Beispiel in Freiwilligendiensten oder mit eigenen Initiativen. Und nein, keine Sorge, die Projekte werden auch finanziell unterstützt. Also du musst nicht alles selbst zahlen. Und das Ganze heißt Solidaritätskorps. Das ist für Kinder und Erwachsene von 18 bis 30 Jahren. Und das ermöglicht genau das, Freiwilligenarbeit in sozialen oder ökologischen Projekten. Hattest du eigentlich schon mal das Gefühl, dass Politik dich gar nichts angeht oder würdest du gerne deine Meinung direkt bei der EU irgendwo einbringen?
2: Ja, ich finde, dass die EU oft sagt, dass die Meinung der Jugendlichen wichtig ist, aber ich bekomme echt nicht mit, dass man sich selbst wirklich einbringen kann.
1: Auf jeden Fall, und jetzt stell dir aber mal vor, junge Leute aus ganz Europa setzen sich mit PolitikerInnen zusammen, um über Dinge zu reden, die ihnen wichtig sind. Zum Beispiel Klimaschutz, faire Löhne oder bessere Schulen. Das passiert auf den EU-Jugendkonferenzen. Die deutschen Jugendvertreter und Vertreterinnen nehmen dabei auch die Wünsche und Ideen von jungen Leuten aus ganz Deutschland mit und bringen sie ein. So können die PolitikerInnen nicht einfach machen, was sie wollen, sondern müssen zuhören, was die Jugend wirklich bewegt.
2: Wie cool!
1: Auf jeden Fall. Und jetzt stell dir mal vor, du suchst einen neuen Job in einem anderen EU-Land. Würdest du eures nutzen? Und wenn ja, in welchem Land würdest du arbeiten wollen?
2: Was ist eures? Und ich glaube, ich würde in Frankreich oder Irland arbeiten wollen.
1: Eures ist wie die Jobbörse der EU, nur mit persönlicher Beratung. Auf der Website findest du Millionen von Stellenangeboten in ganz Europa. Und das Netzwerk hilft dir, den perfekten Job im Ausland zu finden. Und das Beste, kein Stress mit der Bewerbung, denn egal ob du in den Niederlanden, Schweden oder wie bei dir Irland arbeiten möchtest, eures unterstützt dich bei der Bewerbung, der Wohnungssuche und den Formalitäten. Wir haben jetzt schon über Mitgestaltungen geredet und wenn du jetzt eine Idee für Europa hättest, wie würdest du die EU davon überzeugen und was würdest du machen?
2: Ich weiß es nicht. Gibt es dafür spezielle Programme und bringt das denn überhaupt was? Nicht, dass das irgendwo im Papiermüll landet.
1: Also wenn du eine richtig starke Idee hast, gibt es dafür 2 coole Wege. Erstens die Europäische Bürgerinitiative, kurz EBI. Das ist sozusagen das schärfste Schwert, um die EU zu bewegen. Du brauchst ein Team aus mindestens 7 Leuten aus verschiedenen EU-Ländern und müsst innerhalb eines Jahres 1 Million Unterschriften sammeln. Und im Müll landen wird das überhaupt nicht. Du kannst die EU-Kommission damit dazu zwingen, sich mit deiner Idee zu beschäftigen. Und wenn es klappt, kann daraus sogar ein neues Gesetz werden. Und ich kann mega verstehen, falls dir das kompliziert ist oder zu kompliziert ist, du kannst auch eine Petition ans Europäische Parlament schicken. Jeder EU-Bürger kann einfach eine Petition einreichen, wenn ihm ein Thema betrifft, das in die EU-Zuständigkeit fällt. Und wenn genug Leute unterschreiben, muss sich das Parlament damit befassen. Ach, und außerdem gibt es noch die Europäische Jugendwoche und ALMA, ein Programm, das Jugendlichen ohne Arbeit und Ausbildung bis 2034 hilft.
2: Cool, danke.
1: Sehr gerne.
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Falls du dich jetzt fragst, wie man die Welt verbessern kann, wie wär's mit Wählen gehen? 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

0: Bevor wir in die Zukunft schauen, machen wir eine kleine Zeitreise in die Vergangenheit.
1: Die ganzen Programme hören sich ziemlich großartig und aufregend an. Ein Teil von dem Programm hat was mit Reisen zu tun. Geht das so einfach?
2: Klar, heutzutage kann man in Europa frei reisen. Aber war das eigentlich schon immer so?
1: Nein, das geht erst seit 1985. Damals konnte man aber auch erst in Belgien, Deutschland, Frankreich, Luxemburg und den Niederlanden frei reisen. Mit der Zeit kamen immer mehr Länder dazu und somit sind es heute 29 Länder der EU, in die man frei reisen kann.
2: Und was steckt eigentlich dahinter, dass man seit 1985 in der EU frei reisen kann? Und was bedeutet frei reisen eigentlich?
1: Dahinter steckt das Schengener Abkommen, welches 1985 von Belgien, Deutschland, Frankreich, Luxemburg und den Niederlanden unterzeichnet wurde. Es sieht die allmähliche Abschaffung der Passkontrollen an innereuropäischen Grenzen vor. Somit bedeutet frei reisen, dass du zum Beispiel von Deutschland nach Frankreich reisen kannst, ohne deinen Pass vorzeigen zu müssen. Die EU hat aber nicht nur was mit Reisen zu tun, oder?
2: Ja, die Charta der Grundrechte der EU garantieren viele Rechte. Aber warum wurde sie eigentlich erst 2000 offiziell?
1: Die Charta der Grundrechte der EU wurde 2000 unterzeichnet, weil die EU alle wichtigen Rechte der Bürger in einem Dokument zusammenfassen wollte. Dazu gehören zum Beispiel Datenschutz, Familienleben, Bildung und Meinungsfreiheit. Vorher waren diese Rechte in verschiedenen Verträgen und Gesetzen verstreut. Die Charta macht jetzt klar, jeder in der EU hat diese Rechte und egal in welchem Land.
2: Alles klar. Das klingt alles sehr spannend. Aber wie haben sich diese Programme und Angebote für Jugendliche eigentlich verändert im Laufe der Zeit?
1: Am Anfang gab es fast keine Programme. Da stand noch die wirtschaftliche Zusammenarbeit im Vordergrund. Und erst später hat die EU erkannt, wie wichtig es ist, junge Menschen stärker einzubeziehen.
2: Und was würdest du sagen, wann war so der Durchbruch für Programme der Jugendlichen?
1: Der Durchbruch war 1987 mit dem Start des Erasmus-Programms. Dadurch konnten junge Menschen zum ersten Mal einfacher im europäischen Ausland studieren oder Erfahrungen sammeln. Das war ein großer Fortschritt, weil internationale Erfahrungen davor viel schwieriger zu organisieren waren. Danach wurden die Angebote immer weiter ausgebaut.
2: Wie genau ging es denn danach weiter?
1: 2016, also eine ganz schöne Zeit später, wurden zum Beispiel das Europäische Solidaritätskorps eingeführt. Damit können sich junge Menschen freiwillig engagieren. Dann erst 2 Jahre später kam Discover EU dazu, wodurch 18-Jährige die Möglichkeit bekommen, kostenlos durch Europa zu reisen und verschiedene Länder kennenzulernen. Das zeigt, dass die EU nicht nur auf Bildung, sondern auch auf persönliche Erfahrungen Austausch setzt. Außerdem hat die EU eine Jugendstrategie für die Jahre 2019 bis 2027 entwickelt. Dabei geht es darum, junge Menschen stärker einzubeziehen, ihr Engagement zu fördern und ihnen mehr Chancen zu geben, zum Beispiel durch Auslandsaufenthalte oder Projekte.
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0: Ich habe mich mal ein bisschen über Zukunftsausblicke informiert. Hast du Fragen?
1: Ja, tatsächlich. Die EU hat ja nach der Europawahl 2024 richtig große Pläne für die nächsten Jahre. Was sind denn die drei wichtigsten Ziele, die die EU bis 2029 wirklich umsetzen möchte?
0: Also die EU hat sich drei richtig große Hauptziele gesetzt. Zum einen soll es ein freies und demokratisches Europa geben. Der nächste Punkt ist ein starkes und sicheres Europa. Und als letztes Ziel wurde ein wohlhabendes und wettbewerbsfähiges Europa definiert.
1: Und was macht die EU jetzt konkret, um uns junge Menschen mehr einzubinden, also um uns aktiv mehr in Prozesse einzubinden? Die reden ja immer davon, dass die Jugend wichtig ist, aber was machen sie wirklich?
0: Die EU hat da tatsächlich ein paar coole Sachen am Start. Zum Beispiel gab es 2022 das Europäische Jahr der Jugend. Da gab es richtig viel Input von jungen Leuten und jetzt will die EU einen Jugendtest einführen. Das bedeutet, dass bei neuen politischen Maßnahmen geprüft wird, wie sie sich auf junge Menschen auswirken.
1: Das Europäische Jahr der Jugend klingt wirklich spannend, aber was ist da passiert und was bringt uns das jetzt in der Zukunft?
0: Bei dem Europäischen Jahr der Jugend haben viele junge Leute, Jugendverbände, Mitgliedsländer und die EU-Institutionen zusammengearbeitet. In Zukunft sollen Jugendliche jetzt zum Beispiel mehr Mitsprache haben. Ein weiteres Programm, um die Jugend mehr einzubinden, ist Erasmus+. Da gibt es auch ein Nachfolgeprogramm zu dem derzeit laufenden, das 2028 startet. Erasmus+ wird noch inklusiver und soll mehr Leuten die Chance geben, ins Ausland zu gehen. Ein weiterer Punkt ist auch die Verringerung von Bürokratie. Dadurch sollen Anträge einfacher werden, damit nicht so viele Leute an Papierkram scheitern. Das neue Erasmus+-Programm möchte außerdem Sport als Werkzeug nutzen. Das heißt, dass die EU Sport nutzen will, um Inklusion und Gemeinschaftsgefühl zu stärken. Ein Beispiel dafür sind auch internationale Sportprojekte. Das Ziel des neuen Erasmus+-Programms ist es, dass es für alle zugänglich ist, egal woher man kommt oder wie viel Geld man hat. Um junge Leute generell mehr einzubinden, gibt es außerdem auch die EU-Jugendstrategie, in der Mitgliedstaaten der EU die Eckpunkte ihrer politischen Zusammenarbeit bis zum Jahr 2027 festlegen.
1: Ach, wie cool. Und die EU redet immer von Demokratie und Bürgerbeteiligung. Aber wie sieht das jetzt konkret aus? Können wir uns wirklich beteiligen, wenn wir es wollen, oder nur, wenn die EU uns in ihre Entscheidungen einbinden möchte? Und wie können wir mit unserer Beteiligung etwas bewegen, oder geht das nur bei Wahlen?
0: Da gibt es tatsächlich ein paar Wege, wie man sich auch ohne Wahlen beteiligen und damit etwas bewegen kann. Und das kann man natürlich alles aus Eigeninitiative machen. Man muss also nicht warten, ob die EU Bürger in Entscheidungen einbeziehen möchte, sondern kann auch jederzeit seine eigenen Vorschläge und Ideen vorstellen. Zum Beispiel gibt es sogenannte europäische Bürgerforen. Die sollen vor allem in Zukunft mehr Möglichkeiten für alle Bürgerinnen und Bürger bieten, sich einzubringen. Eine weitere Möglichkeit sind Online-Debatten. Aktuell gibt es eine neue Plattform für Bürgerbeteiligung, wo alle ihre Ideen für die EU-Politik einreichen können. Außerdem gab es 2021 bis 2022 die Konferenz zur Zukunft Europas. Das war eine von Bürgern geleitete Reihe von Debatten, wo Menschen aus ganz Europa ihre Ideen, Vorschläge und Maßnahmen austauschen konnten.
2: Il n'y a pas un homme dans le monde qui ne mesure l'importance capitale de cet acte. Non pas seulement parce qu'il tourne la page après une si longue et si sanglante histoire.

0: und die Gefühle aller derer, die auf französischer Seite und die auf deutscher Seite an diesem Werke mitgearbeitet haben, so treffend wiedergegeben, dass ich nichts hinzuzufügen brauche.
1: Und was kann die EU von den Vorschlägen und Maßnahmen wirklich umsetzen? Wenn gar nichts umgesetzt wird, bringt das ja nichts.
2: Das stimmt. Und tatsächlich können über 95% der Vorschläge aus der Konferenz sogar umgesetzt werden. Und viele sind schon in Arbeit. Das heißt, die Konferenz hat uns wirklich etwas gebracht, da die Vorschläge und Maßnahmen uns auch in Zukunft etwas bringen werden.
1: Das sind ja alles Möglichkeiten, wie sich alle beteiligen können. Aber die EU redet auch immer speziell von Jugendbeteiligung. Gibt es auch da extra Möglichkeiten oder Programme für Jugendliche?
2: Natürlich können Jugendliche auch alle Möglichkeiten verwenden, aber es gibt auch extra Programme für Jugendliche. Einer ist zum Beispiel der EU-Jugenddialog. Das ist sozusagen das wichtigste Instrument, um mitzureden. Dann kann man natürlich bei Erasmus Plus und dem Europäischen Solidaritätskorps teilnehmen. Wer mitmacht, kann nicht nur reisen, sondern tatsächlich auch Projekte starten, die die EU fördert, zum Beispiel zum Klimaschutz oder zur Digitalisierung. Etwas, was zwar nicht direkt Beteiligung möglich macht, aber jungen Leuten trotzdem hilft, ist der Jugendtest. Eine weitere Möglichkeit speziell für Jugendbeteiligung ist das Europäische Jugendportal. Da findet man alle Infos zu Förderungen, Freiwilligendiensten oder Austauschprogrammen. Und ansonsten gibt es auch noch lokale Jugendorganisationen. Viele Städte haben zum Beispiel Jugendräte oder Infozentren, die Projekte unterstützen.
1: Boah, das ist wirklich cool, dass es so viele Möglichkeiten gibt. Aber will die EU überhaupt, dass junge Leute in der Politik mitreden wollen und auch ihre Meinung sagen?
2: Na klar, das ist der EU sogar wichtig, denn sie will, dass junge Leute mitgestalten. Also ist es ganz wichtig, sich zu trauen, die eigene Meinung zu sagen.
1: Und was denken eigentlich junge Leute in der EU über die Zukunft? Sind sie eher optimistisch oder eher skeptisch?
2: Laut Umfragen sind tatsächlich 61% der jungen Europäer optimistisch, was die Zukunft der EU angeht. Besonders cool finden sie zum Beispiel, dass sie durch die EU die Freiheit haben, in anderen EU-Ländern zu leben, zu studieren oder zu arbeiten. Außerdem gefällt ihnen die Solidarität, also auch Zusammenarbeit zwischen den Mitgliedsländern. Auch finden sie gut, dass die EU sich für Demokratie und Grundwerte einsetzt.
1: Aber gibt es auch Bedenken?
2: Ja klar, es gibt auch Sorgen, zum Beispiel bei Arbeitslosigkeit, Fake News oder der Klimakrise. Die EU weiß das und will junge Leute noch mehr einbinden, um diese Themen anzugehen.
1: Ach, wie cool!

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0: Touren mit dem Europa-Express. Ihr Halt war EU und Du. Vielen Dank fürs Zuhören.
1: Dieser Podcast wurde von Pia Schmachtel, Melina Prühl, Helena Patzak und Hanna Tum gemeinsam ausgearbeitet, aufgenommen und gestaltet. Die inhaltlichen Schwerpunkte wurden dabei unter den Gruppenmitgliedern aufgeteilt. Helena Patzak übernahm den geschichtlichen Aspekt der Europäischen Union unter Verwendung der Quellen Infopoint-Europa und Learning-Corner. Hanna Tum erarbeitete den Teil über die Vor- und Nachteile bei der Umsetzung von EU-Projekten für Jugendliche unter Verwendung der Quellen Eurodesk, dart.de, youth.europa/strategy, youth.europa.eu/solidarity, youth.europa.eu/home. Pia Schmachtel gestaltete den Abschnitt zu den Angeboten der Europäischen Union für Jugendliche auf Grundlage der Quellen jugendfuereuropa.de, jugenddialog.de, bundesregierung.de, oead.at.de, bmas.de, esf.de, jugendfuereuropa.de und erasmusplus.de. Melina Prühl übernahm den Zukunftsausblick und nutzte hierfür insbesondere die Quellen europeanunion.europa.eu, concilium.europa.eu, bmz.de, de.statista.com, jugendhilfeportal.de, jugendfuereuropa.de und germany.representation.ec.europa.eu. Geschnitten und technisch bearbeitet wurde der gesamte Podcast von Helena Patzak mit dem Programm Audacity. Vielen Dank an alle Beteiligten und danke fürs Zuhören.
2: Ich

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2: Wir leben hier im wunderschönen Weilendorf, das in Stuttgart liegt. Stuttgart liegt wiederum in Baden-Württemberg. Und wie jeder weiß, ist Baden-Württemberg ein Bundesland in Deutschland. Und dass Deutschland in Europa liegt, weiß doch auch jedes Kind. Dass es auf unserer wundervollen Erde 7 Kontinente gibt, ist bestimmt auch jedem bekannt. Und warum erzählen wir euch das? Weil es auf jedem Kontinent, in jedem Land und Regionen unterschiedliche und spannende Kulturen gibt. Und das ist heute unser Thema.
3: Herzlich willkommen zu unserer Radiosendung Ohrwurm Alarm. Wir sind die Gemeinschaftsschule Weilendorf. Das Thema lautet Kulturen an unserer Schule.
2: Dafür haben wir Berichte eingesprochen, coole Interviews mit unserer Schulleitung geführt und unsere Klassenlehrerinnen kamen auch zu Wort. Wir wünschen euch viel Spaß bei unserer Sendung. Alarm.

0: Ihr hört die Radiosendung Ohrwurm-Alarm von der Gemeinschaftsschule Weilimdorf. Mein Name ist Safia.
1: Mein Name ist Diana und wir haben gerade unsere Klassenlehrerin am Mikrofon. Frau Wiedmeier, können Sie sich bitte einmal vorstellen?
2: Hallo zusammen, ich heiße Manuela Wiedmeier und bin die Klassenlehrerin der Klasse 7a der Gemeinschaftsschule Weilimdorf und unterrichte die Fächer Mathe, Informatik und Sport.
0: Wie lange sind Sie denn schon an unserer Schule?
2: Seit dem Schuljahr 2014-2015.
1: Und was haben Sie davor gemacht, Frau Wiedmeier?
2: Ich habe in Ludwigsburg studiert, 3 Jahre lang. Dann habe ich mein Referendariat in Sindelfingen gemacht. Danach war ich 1 Jahr in Renningen an einem Gymnasium. Und dann durfte ich an die Gemeinschaftsschule Weilimdorf.
0: Welche Fächer haben Sie denn studiert?
2: Ich habe die Fächer Sport, Mathematik und Informatik studiert. Sport, weil ich einfach schon immer sehr, sehr gerne Sport gemacht habe. Ich habe früher Fußball gespielt, habe 15 Jahre lang geturnt und ich wollte den Schülern einfach vermitteln, dass Sport zum Alltag dazugehört. Vor allen Dingen hatte ich tatsächlich früher eine Lehrerin im Sportunterricht, die immer nur zugeschaut hat und ich hatte mir immer vorgenommen, dass ich aktiv mitarbeite und die Schüler im Sportunterricht motivieren möchte. Informatik hat mich einfach interessiert und Mathe, muss ich ehrlich gestehen, habe ich machen müssen, weil wir ein Hauptfach studieren mussten. Englisch fiel direkt raus, Deutsch auch, also habe ich Mathe gemacht. Ich war selber in Mathe auch nicht so gut in der Schule. Aber ich meine, genau deswegen bin ich eine gute Mathelehrerin, weil ich Mathe dann etwas anders rüberbringen kann, als wenn ich davon ausgehe, dass Mathe ja so einfach ist.
1: Dann kommen wir jetzt zu unserem Hauptthema, nämlich Kulturen an unserer Schule. Frau Wiedmeier, wie sind wir überhaupt darauf gekommen?
2: Diese Woche ist ja bei uns die Sport- und Kulturwoche und wir sind die Gruppe der Radiosendung und haben uns für das Thema Kulturen entschieden, da es zum einen natürlich auch unsere Sport- und Kulturwoche etwas widerspiegelt und wir so Inhalte der Schule und die Schüler näher unter die Lupe nehmen können. Wir hatten am Anfang des Jahres den Dejan Simonovic vom LMZ Stuttgart hier, der mit uns programmiert hat. Und wir fanden das so toll und hatten ihn dann darauf angesprochen, ob er nicht auch Zeit hätte in der Sportwoche und Sport- und Kulturwoche für uns hier. Dann hat er mich auf den Rainer aufmerksam gemacht, dem ich 10 Minuten später angerufen habe und er für uns die Zeit aufbringen konnte, heute mit uns hier zu sein und eine Radiosendung aufzunehmen.
1: Können Sie uns etwas mitteilen, was Sie über den Thema Kultur an unserer Schule wissen?
2: Da ich ja jetzt auch schon über 10 Jahre hier an der Schule bin, weiß ich schon so ein bisschen, was ich immer noch im Hinterkopf habe, war, dass wir letztes Jahr an der Tafel mit der 6a damals noch die Nationalitäten der einzelnen Schüler aufgelistet haben und wir waren bei 23 verschiedenen von 24 Schülern.
0: Geografie ist einer unserer Stärken an unserer Schule. Können Sie uns vielleicht mitteilen, wer von unseren Schülern oder Schülerinnen am weitesten in unsere Schule gekommen ist?
2: Oh wow, was für eine Frage. Da würde ich tatsächlich unseren Schulleiter befragen, weil der ist auch gleichzeitig Geografielehrer. Ich weiß es tatsächlich absolut nicht.
1: Ja, da haben Sie schon vorgegriffen. Wir werden in dieser Sendung auch die Schulleitung befragen. Frau Wiedmeier, haben Sie persönlich einen kulturellen Hintergrund?
2: Tatsächlich ja. Mein kultureller Hintergrund ist von väterlicher Seite Armenien.
0: Könnten Sie uns vielleicht mitteilen, wie wichtig Ihnen kulturelle Vielfalt an unserer Schule ist?
2: Ich finde tatsächlich, dass diese kulturelle Vielfalt genau das unsere Schule ausmacht. Wir sind so viele verschiedene Individuen hier. Wir lernen voneinander, sei es vom Essen, von den Tänzen, von der Musik, von allem etwas. Und genau das macht unsere Gemeinschaftsschule Weilimdorf hier aus.
1: Können Sie uns sagen, wo Sie schon mal in Urlaub waren und was Ihnen dort kulturell gefallen hat?
2: Ja, sehr gern. Also ich liebe Italien. Und vor allen Dingen liebe ich in Italien diese Gelassenheit, die die Menschen an den Tag bringen. Dass es dort diese Mittagspausen gibt, wo sich die Menschen wirklich 2 Stunden einfach hinlegen oder nichts tun. Das fehlt mir hier in Deutschland. Alle sind im Stress. Alle haben immer irgendetwas zu tun. Keiner hat Zeit für viele Dinge, wofür man sich eigentlich Zeit nehmen sollte. Sich auszuruhen, für die Kinder, für die Freunde. Das hätte ich gern in Deutschland, dass man einfach viel gelassener wird und entspannter.
0: Essen spielt auch eine sehr große Rolle in vielen Kulturen. Haben Sie denn selber ein Lieblingsgericht? Und wenn ja, kommt es eventuell aus anderen Kulturen?
2: Ja, ich liebe Pizza und Pasta mit ganz viel Knoblauch, Artischocken und Salami.
1: Frau Wiedmeier, hören Sie auch Musik aus anderen Kulturen?
2: Ja, klar, höre ich auch andere Musik aus anderen Kulturen. Hauptsächlich aber nur beim Autofahren im Radio.
0: Da wir eine Radiosendung machen, welchen Musikwunsch dürfen wir Ihnen denn jetzt erfüllen?
2: Darf ich mir wirklich ein Lied wünschen?
0: Selbstverständlich, deswegen haben wir Sie auch gefragt.
2: Ihr wisst ja noch, im Februar an der Faschingszeit bin ich mit der Bluetooth-Box durchs Schulhaus gelaufen und habe den Gute-Laune-Song laufen lassen. Genau diesen würde ich mir wünschen, und zwar Gute Laune von Großstadtengel.
1: Ja, dann kriegen wir jetzt alle wieder gute Laune, so wie damals im Februar. Frau Wiedmeier, vielen Dank fürs Interview und wir wünschen Ihnen weiterhin viel Spaß auf der Gemeinschaftsschule Wallendorf.
2: Ein großes Dank natürlich auch an euch zwei, Diana und Safia aus der 7a. Und im Hintergrund möchte ich mich noch ganz herzlich bei Tom aus der 10a bedanken, der die Technik übernommen hat.
3: Hey, was?

0: Wir sind die Gemeinschaftsschule Weilimdorf und haben das Thema Kulturen in unserer Schule gewählt, weil wir das Thema sehr interessant finden. Wo liegt überhaupt die Gemeinschaftsschule Weilimdorf? Die Schule liegt in Stuttgart-Nord neben Ditzingen und Gerlingen. Außerdem liegt in Weilimdorf das schöne Schloss Solitude. Wir sind 540 Schüler und Schülerinnen, außerdem 51 Lehrkräfte und Sozialarbeiter.
1: Was ist denn überhaupt Kultur? Kultur ist Religion, Kunst, Musik, Weltanschauungen, Nationalität, Literatur, Theater, Essgewohnheiten, Tradition, Werte und Normen.
2: In der Kunst malen Menschen Bilder, zeichnen, gestalten Skulpturen oder fotografieren. Zu Kulturen gehören auch Theater, dort spielen Schauspieler verschiedene Rollen und erzählen Geschichten. Auch Tanzen ist Kultur. Menschen drücken damit Gefühle oder Hoffnungen aus.
3: Insgesamt stammen die Schüler und Schülerinnen unserer Schule aus 24 verschiedenen Ländern. Diese Vielfalt macht unsere Schule zu einem Ort, an dem unterschiedliche Kulturen aufeinandertreffen und ein respektvolles Miteinander gelebt werden kann. 60 Kinder stammen vom Kontinent Asien, außerdem haben wir 16 Kinder, die aus Afrika kommen. 475 Kinder haben ihre Wurzeln in Europa und ein Kind an unserer Schule kommt aus Nordamerika. Zusätzlich haben 24 Kinder eine doppelte Staatsangehörigkeit.
4: Europa ist flächenmäßig einer der kleineren Kontinente, besteht jedoch aus vielen verschiedenen Ländern und Kulturen. Asien ist der größte und zugleich bevölkerungsreichste Kontinent der Erde. Afrika zeichnet sich durch seine große kulturelle und sprachliche Vielfalt aus. Dort werden über 2000 verschiedene Sprachen gesprochen. Trotz dieser Unterschiede besuchen alle Schülerinnen und Schüler gemeinsam unsere Schule. Genau das zeigt, wie vielfältig unsere Schulgemeinschaft ist. Unterschiedliche Kulturen, Sprachen und Traditionen bereichern unseren Schulalltag und bieten die Möglichkeit, voneinander zu lernen und gegenseitig Respekt zu fördern.
5: Mein Name ist Leonardo.
6: Und mein Name ist Domenico. Wir kommen aus Bella Italia.
5: Aus Italien kommt Pizza, Pasta und Espresso. Berühmte Künstler waren zum Beispiel Michelangelo, Leonardo da Vinci und Eros Ramazzotti. Rom ist die Hauptstadt von Bella Italia und dort steht auch das Kolosseum. Wichtigste Sportart ist Fußball. Und obwohl die Männer zu den letzten drei WMs nicht aufgetaucht sind, sind wir doch viermal Weltmeister geworden.

0: Hey Dear Delilah ist ein Song von Plain White Tees. Leonardo und ich durften mit Frau Greb und Frau Bäuerle ein Interview führen. Das hört ihr jetzt.
1: Herzlich willkommen zurück bei Ohrwurm-Alarm. Ich heiße Leonardo.
0: Und ich heiße Mahé. Bei uns sitzen zwei Lehrerinnen, die dürfen sich jetzt gerne kurz vorstellen. Frau Greb, fangen Sie bitte an.
2: Hallo liebe Mahé, hallo lieber Leonardo, vielen Dank, dass wir bei euch zu Gast sein dürfen. Wir freuen uns sehr. Mein Name ist Katharina Greb. Ich bin an der Schule seit 2012 Lehrerin und unterrichte die Fächer Deutsch, Biologie und katholische Religion und inzwischen auch Musik und BK.
1: Das sind aber viele Fächer. Wieso so viele?
2: Leonardo, das ist eine gute Frage. Letztendlich ist es so, dass mir das Arbeiten mit euch Kindern wahnsinnig viel Spaß macht. Ich habe versucht, möglichst viel in meiner Klasse tätig zu sein und dann habe ich vom Herrn Arndt die Erlaubnis bekommen, auch noch BK und Musikfachfremd zu unterrichten. Und daher habe ich jetzt dieses Jahr das Vergnügen, die Fächer auch noch mitmachen zu dürfen.
0: Frau Bäuerle, stellen Sie sich jetzt bitte auch mal kurz vor.
3: Also mein Name ist Simone Bäuerle. Ich bin seit circa 5 Jahren jetzt an der Schule hier und momentan unterrichte ich die Fächer Deutsch, Englisch, Geschichte und Französisch.
0: Was unterrichten Sie da fachfremd?
3: Ich habe die Fächer Deutsch, Englisch und Geschichte studiert und fachfremd unterrichte ich Französisch.
0: An unserer Schule wird auch wirklich Französisch gelernt?
3: Ja, an unserer Schule wird Französisch gelernt, weil auch an unserer Schule ganz viele Kinder sind, die vielleicht vorhaben, später Abitur zu machen. Und zum Abitur braucht man 2 Fremdsprachen. Deswegen unterrichten wir hier Französisch.
1: Was für Fächer haben Sie eigentlich studiert, Frau Greb?
2: Ich durfte in Tübingen und in Schwäbisch Gmünd mein absolutes Lieblingsfach Biologie studieren. Und dann habe ich noch Deutsch dazu genommen und katholische Religion.
1: Warum ist eigentlich Bio Ihr Lieblingsfach?
2: Ich liebe Biologie so sehr, weil es mich fasziniert, was die Natur alles zu bieten hat. Ich liebe Tiere, ich finde Pflanzen großartig und jeden Tag gibt es neue Sachen, die ich entdecke, wo ich mich wundere, wie das eigentlich sein kann. Und da dahinter zu gucken und so ein bisschen zu experimentieren mit euch Kindern und die Natur euch näher zu bringen, macht mir ganz, ganz große Freude.
1: Frau Bäuerle, welches Fach unterrichten Sie denn am liebsten?
3: Das ist eine ganz schwere Frage. Ich habe 2 Lieblingsfächer. Das eine Fach ist Geschichte, weil mich einfach interessiert, was in der Welt so passiert ist, was für Auswirkungen das auf heute hat. Und mein 2. Lieblingsfach ist ganz klar Englisch. Ich finde es wichtig, in der heutigen Zeit noch eine Fremdsprache zu sprechen, die einfach die Welt verbindet, wo man sich unterhalten kann. Deswegen ist Englisch mein 2. Lieblingsfach.
1: Dafür gibt es doch jetzt schon Übersetzer-Apps für Fremdsprachen.
3: Da hast du natürlich recht. Es gibt Apps, die dich dabei unterstützen können. Es fehlen immer einzelne Worte, die man richtig gut mit so Apps nachhören und lesen kann. Aber was machst du zum Beispiel, wenn du im Flugzeug bist und da dir was zum Essen oder Trinken bestellen möchtest? Da hast du keine App, die funktioniert, weil du kein Internet hast. Also ist es wichtig, eine Sprache auch so zu lernen.
0: Da wir es gerade von Flugzeugen haben, Sie sind ja Lehrerinnen, da haben Sie ja ganz sicher viel Urlaub. Fliegen Sie denn auch in den Urlaub und wenn ja, wohin, Frau Greb?
2: Ich gehe super gerne in den Urlaub und ich fliege auch ganz gerne in den Urlaub. Allerdings haben wir leider nicht so viele Urlaubstage, wie ihr Schüler immer denkt. Wir müssen schon noch ganz schön viel arbeiten zwischendrin, aber nichtsdestotrotz darf ich jedes Jahr nach Italien gehen. Da fliege ich allerdings seltener, da fahre ich meistens mit dem Auto. Aber tatsächlich habe ich letztes Jahr jetzt eine große Schiffsreise auch gemacht und da mussten wir schon auch hinfliegen. Und das ist jedes Mal super spannend für mich, weil ich schon so ein bisschen Flugangst habe. Aber das lohnt sich dann meistens, wenn man dann ankommt, hat man eine schöne Zeit vor sich, die man genießen kann.
0: Und Frau Bäuerle, was machen Sie denn in Ihrer knapp bemessenen Urlaubszeit?
3: Ich reise in meinem Urlaub sehr, sehr gerne in andere Länder. Mein Lieblingsurlaubsland ist Ägypten, weil das einfach nochmal was ganz anderes ist wie hier in Deutschland. Die Kultur ist komplett anders, die Menschen, das Essen, die Sprache, das genieße ich immer sehr. Und ich gehe auch sehr gern noch in andere Länder, um einfach Kulturen und Menschen aus aller Welt kennenzulernen.

0: Frau Beuerle, Sie haben ja gerade über Kulturen geredet. Das passt perfekt zu unserem jetzigen Thema, Kulturen in der Schule. Wir werden Ihnen beiden jetzt dazu ein paar Fragen stellen. Frau Beuerle, haben Sie Verwandte oder Freunde, die aus anderen Ländern kommen?
1: Ich habe keine Verwandten, die aus anderen Ländern kommen, aber ich habe ganz, ganz viele Freunde, die aus allen Teilen der Welt kommen. Zum Beispiel aus Ägypten, aus Italien, aus Griechenland, Jugoslawien, aus allen Ländern eigentlich.
0: Und Frau Kreb, wie sieht's bei Ihnen aus?
2: Ja, bei mir sieht's eigentlich ganz ähnlich aus. Meine beste Freundin kommt aus Brasilien, mein bester Freund kommt aus Ungarn. Ich habe Freunde aus Eritrea, aus den USA, auch ganz viele italienische Bekanntschaften, die ich jedes Jahr pflege und wo ich mich immer freue, wenn die uns besuchen kommen, auch in Stuttgart. Also ja, ich freue mich immer, Menschen aus anderen Kulturen und Ländern kennenzulernen.
0: Wenn Sie Freunde aus unterschiedlichen Ländern haben, Frau Grieb, sprechen Sie diese Sprachen auch?
2: Ja, ich habe das Glück, dass ich Italienisch lernen durfte in der Schule. Das funktioniert ganz gut. Englisch geht auch. Französisch habe ich auch 5 Jahre gelernt, hatte aber so eine furchtbare Französischlehrerin. Das habe ich alles verdrängt. Ansonsten gehen Schimpfworte natürlich in allen Sprachen.
0: Und bei Ihnen, Frau Beuerle?
1: Ich spreche Englisch und Französisch, verstehe aber noch Arabisch ganz viel und kann mich dadurch immer gut mit allen Menschen, die ich treffe, unterhalten.
0: Wir haben ja das Thema Kultur in der Schule. Was ist denn für Sie Kultur?
1: Kultur ist für mich alles, was das Leben ausmacht. Da zählt Ernährung, also Essen dazu, Musik, Lebensweise, Religion. Alles, was das alltägliche Leben ausmacht und was uns auch unterscheidet.
0: Und was ist für Sie Kultur, Frau Kreb?
2: Ich kann mich der Frau Beuerle da eigentlich nur anschließen. Ich finde, alles, was Menschen ausmacht, hat letztendlich was mit Kultur zu tun. Ich als altes Fashion-Victim bin natürlich auch auf Kleidung immer wieder ganz neugierig und freue mich, wenn ich in neue Länder komme, zu schauen, was die da für Besonderheiten haben. Essen ist ein ganz großes Thema. Ich liebe es zu kochen und freue mich immer, wenn ich da neue Rezepte und Gewürze mitbringen darf, wenn ich wieder nach Hause komme.
0: Ah, dann kommen wir mal zu kulinarischen Genüssen. Was ist denn Ihr Lieblingsessen, Frau Kreb?
2: Hier, das wird schwierig. Ich bin so ein Foodie, ich liebe Sushi, ich esse total gerne auch mal einen Döner, ich freue mich über Shashuka oder über Hummus, also alle verschiedenen Sachen. Italienische Küche geht immer, also es gibt ganz, ganz, ganz verschiedene Sachen. Lieblingsessen ist wirklich schwierig bei mir.
1: Also mein Lieblingsessen ist ganz klar Koshari. Das ist ein Essen, das aus Linsen und kleinen Nudeln und Zwiebeln besteht, ist aus dem arabischen Raum, liebe ich sehr.
0: Was finden Sie gut daran, dass es so viele verschiedene Kulturen hier in der Schule gibt, Frau Greb?
2: Ich liebe es, dass wir so viele Kulturen an der Schule haben. Wir sind so bunt wie der Regenbogen und ich lerne jeden Tag ganz, ganz viel, auch von euch. Nicht nur wir Lehrer bringen euch Dinge bei, sondern durch eure verschiedenen Kulturen, durch das, wie ihr seid, durch das, was ihr mitbringt, lernen wir auch jeden Tag und das finde ich wunderschön.
0: Und was finden Sie gut daran, dass es so viele verschiedene Kulturen hier in der Schule gibt, Frau Beuerle?
1: Ich sehe das genauso wie Frau Kreb. Die verschiedenen Kulturen hier an unserer Schule, die machen das Leben hier bunter. Wir nehmen ganz viel von euch Schülern, von den Kulturen mit. Ich finde auch, die Kulturen bereichern den Unterricht. Die verschiedenen Sprachen kann man wunderbar in Deutsch, in Englisch auch mit einbringen. Deswegen finde ich das ganz, ganz toll, dass es hier so viele verschiedene Kulturen und Herkünfte von den Kindern gibt.
0: Jetzt kommen wir zur Musik. Was für einen Song wünschen Sie sich denn gleich nach dem Interview, Frau Beuerle?
1: Ich wünsche mir von den Spice Girls Wannabe.
0: Und Sie, Frau Kreb, welche Titel dürfen wir Ihnen spielen?
2: Ich wünsche mir von Journey Don't Stop Believin'. Das ist der interne Schulsong. Bei jeder Lehrerparty läuft der und dann feiern wir alle immer ganz hart und denken an euch.
0: Frau Kreb und Frau Beuerle, vielen Dank für das nette Interview und Ihnen weiterhin viel Spaß an unserer Schule.
2: Liebe Mahé, lieber Leonardo, vielen, vielen Dank für die schöne Zeit mit euch. Das war ein tolles Projekt. Es hat großen Spaß gemacht mit euch und ich freue mich, dass ihr bei uns an der Schule seid, ihr süßen Mäuse.
1: Liebe Mahé, lieber Leonardo, vielen, vielen Dank für das tolle Interview. Vielen Dank auch für eure tolle Mitarbeit in unserer Sport- und Kulturwoche und euch ganz, ganz tolle Ferien und auf ein weiteres erfolgreiches Schulleben bei uns.

0: Das war Don't Stop Believin' von Journey. Und ich habe jetzt hier den Felix aus der 9B sitzen. Felix, hi, wo kommst du denn jetzt gerade her?
1: Ich durfte ins Lehrerzimmer.
0: Hui, Schätzchen, hast du was ausgefressen oder was hast du denn da gemacht?
1: Oh, Frau Kref, was trauen Sie mir denn zu? Ich habe nichts ausgefressen. Ich war da mit Safia und Diana aus der 7A und ich habe Lehrer interviewt.
0: Dann warst du in den Heiligen Hallen. Wow, spannend. Da bin ich mal gespannt. Was für Fragen habt ihr denn gestellt?
1: Wir haben die Lehrkräfte gefragt, ob sie das Zusammentreffen in der verschiedenen Kulturen an unserer Schule als Chance oder Herausforderung empfinden.
0: Das klingt ja aufregend. Was kam denn da raus?
1: Komm, das hören wir uns doch einfach mal an.
2: Hallo Frau Vukicevic, empfinden Sie das Zusammentreffen der verschiedenen Kulturen in der Schule als problematisch oder als Chance?
3: Ich denke, wo viele Kulturen zusammenkommen, ist immer eine große Chance oder eine Bereicherung, die, von der jeder was lernen kann.
1: Frau Hammer, wie empfinden Sie das Zusammentreffen der verschiedenen Kulturen in unserer Schule? Als problematisch oder als Chance?
4: Definitiv als Chance. Ich selber habe auch privat verschiedene Kontakte.

0: Kontakte in verschiedene Kulturen, aber hier ist es natürlich nochmal deutlich gebündelter und ich gehe da auch gerne ins Gespräch mit den Schülern, um herauszufinden, woher sie denn kommen, wie sie leben, gerade auch jetzt, wenn die Sommerferien nahen, dass sie ja da in die verschiedensten Ländern reisen, auf verschiedenen Fahrtwegen, also ich finde es sehr interessant.
1: Frau Bohnhoff, empfinden Sie das Zusammentreffen der verschiedenen Kulturen in der Schule als problematisch oder als eine Chance?
2: Ich sehe es als Chance, weil bei uns ganz viele Schüler mit unterschiedlichen Kulturen aufeinandertreffen und sich das positiv in der Klassengemeinschaft zeigt. Ich finde, die Schüler lernen, durch die unterschiedlichen Kulturen Vorurteile abzubauen, sich gegenseitig zu tolerieren, so wie sie sind, und sich auch unterschiedliche Lösungsstrategien für verschiedene Konflikte mit auf den Weg zu geben.
1: Hallo Frau Ertuğrul, empfinden Sie das Zusammentreffen der verschiedenen Kulturen in der Schule als problematisch oder als eine Chance?
3: Definitiv als Chance. Man lernt verschiedene Kulturen kennen. Man lernt dadurch auch, die anderen zu tolerieren und zu respektieren. Und jeder kann seine eigene Stärke einbringen.
4: Felix, du als pädagogische Fachkraft an unserer Schule, empfindest du das Zusammentreffen der verschiedenen Kulturen in unserer Schule als problematisch oder als Chance?
5: Ja, hallo, vielen Dank für die Frage. Ich empfinde das natürlich als Chance, ganz klar. Ich sehe das als große Bereicherung in meinem Leben. Ich habe selber Familie oder in meiner Familie Menschen mit Migrationshintergrund und ich genieße das total und ich lerne da immer wahnsinnig viel.
1: Hallo Frau Bühler, empfinden Sie das Zusammentreffen der verschiedenen Kulturen in der Schule als problematisch oder als Chance?
6: Also ich finde es wahnsinnig bereichernd, weil wir leben ja in einer Welt, und in dieser Welt gibt es einfach unendlich viele Kulturen und je mehr man kennenlernen kann, desto besser für uns alle.
4: Frau Reiner, empfinden Sie das Zusammentreffen der verschiedenen Kulturen in der Schule als problematisch oder als Chance?
7: Ich empfinde es als Chance, weil wir unterschiedliche Kulturen an der Schule haben, voneinander lernen können und eine Schule sind, die sich einsetzt für verschiedene Kulturen. Wir haben ein Sommerfest, wo unterschiedliche Kulturen zusammenkommen mit verschiedenen Essen, verschiedenen Tänzen und wir sind eine Schule mit Courage und gegen Rassismus.
8: Das ist ja großartig, was meine Kollegen da alles geantwortet haben. Habt ihr noch mehr gefragt?
4: Ja, wir haben außerdem die Lehrkräfte gefragt, ob sie schon etwas anderes von Kulturen gelernt haben.
8: Und was kam da dabei raus? Können wir das auch noch anhören?
4: Ja klar, das haben wir vorliegen. Mats ab!
1: Und haben Sie etwas Neues von einer anderen Kultur gelernt?
3: Man lernt jeden Tag Neues, beispielsweise verschiedene Mahlzeiten, was es so Traditionelles gibt oder auch so Kulturelles, ja, Kleidung.
1: Haben Sie etwas Neues von einer anderen Kultur gelernt?
6: Also da ich sehr begeistert koche, habe ich natürlich ganz viel von anderen Kulturen gelernt, was mit Küche und mit Gemüse und mit tollen Rezepten zu tun hat. Und ich würde wirklich sehr, sehr viel vermissen, wenn es zum Beispiel keine arabische Küche gäbe.
4: Hast du etwas Neues von einer anderen Kultur gelernt?
5: Ja, total viel. Also ich habe schon neue Gerichte gelernt, ich habe Wörter gelernt, neue Namen gelernt und tatsächlich auch Sprachen. Also ich versuche immer ein bisschen Sprachen zu lernen hier auf dem Hof. Gelingt mir nur so mittelmäßig, weil ich nicht so gut Sprachen lerne, aber ich versuche es und ich finde das ganz toll.
1: Und haben Sie etwas Neues von einer anderen Kultur gelernt?
2: Ich habe ganz viel unterschiedliche Sachen von anderen Kulturen gelernt und zwar verschiedene Begrüßungen zum Beispiel. Ich habe gelernt, was die Kinder zu Hause machen bei unterschiedlichen Festen, wie sie da miteinander umgehen in den Familien, was für Bräuche sie haben und auch verschiedene Tänze vor allem durfte ich kennenlernen.
4: Haben Sie etwas Neues von einer anderen Kultur gelernt?
7: Ich habe von anderen Kulturen gelernt, die verschiedenen Gerichte, aber auch, wie man sich zum Beispiel Guten Morgen sagt, wie man in verschiedenen Kulturen tanzt, seien es zum Beispiel Hochzeiten oder wie man einfach verschiedene Anlässe feiert.
1: Haben Sie etwas Neues von einer anderen Kultur gelernt?
9: Man kann immer von anderen Kulturen lernen. Man lernt von anderen Kulturen Gastfreundschaft oder Hilfsbereitschaft oder Freundlichkeit. Ja.
4: Haben Sie etwas Neues von einer anderen Kultur gelernt?
0: Ja, tatsächlich. Ich habe mich mit einer Schülerin schon mal unterhalten und sie kommt, ich kann jetzt gar nicht mehr genau sagen, aus welchem Land, in Afrika. Und dann ging es um verschiedene Sprachen. Und ich meinte so, ja, bestimmt kannst du doch auch Französisch sprechen. Und sie meinte so, nein. Und ich so, okay, woher kommst du denn genau? Und dann hatten wir ein richtig tolles Gespräch, dass es schon in unseren Köpfen so drin ist, dass man davon ausgeht, dass verschiedene afrikanische oder die viele afrikanische Länder eben doch die französische Sprache sprechen. Und ja, das war schon sehr interessant zu erfahren, dass es eben nicht so ist.
8: Ich liebe unser Kollegium. Schau mal, wie offen und aufgeschlossen die sind. Ich finde es großartig. Wie fandest du das Interview? Was hast du daraus gelernt?
4: Ich fand es ziemlich krass, wie sich die anderen Lehrkräfte auch für die anderen Kulturen interessiert haben.
8: Mich wundert es ehrlich gesagt gar nicht, Felix. Unser Kollegium ist das Beste auf der ganzen Welt, wie ich finde. Und wir sind alle offen und freuen uns, jeden Tag mit euch zu arbeiten. Und so bunt wie die Schule ist, haben wir jeden Tag die Möglichkeit, voneinander und miteinander zu lernen. Jetzt gibt's erstmal richtig gute Musik, und zwar Hit the Road Jack von Ray Charles.

Mein Name ist Safia. Heute möchte ich euch meine Kultur und mein Heimatland Ghana vorstellen. Wo liegt Ghana? Ghana liegt in Westafrika. Die Nachbarländer sind Togo, Burkina Faso und Elfenbeinküste. Die Hauptstadt von Ghana ist Accra. Circa 34 Millionen Einwohner leben in Ghana. Die Amtssprache von Ghana ist Englisch, aber am häufigsten wird Chi gesprochen. Gezahlt wird in dem Land mit Ghana City. Ghana hieß früher Golden Coast. Der Name kam daher, dass es dort sehr viel Gold gab. Viele europäische Händler kamen wegen des Goldes nach Ghana. Ghana wurde am 6. März 1957 unabhängig. Seitdem heißt Ghana Ghana. In Ghana leben viele Volksgruppen, auch Stämme genannt. Zum Beispiel Akan oder Ashanti. In der Ashanti-Kultur, die zu Ghana gehört, erben die Frauen und nicht die Männer. Darum haben Frauen eine wichtige und besondere Stellung. Essen ist sehr vielfältig. Außer Fufu gibt es auch Jollof Rice, Wachi, Fried Rice oder als Snacks zum Beispiel Buffroot und als Getränk Sobolo. Gastfreundschaft ist in Ghana sehr wichtig. Respekt vor älteren Menschen ist selbstverständlich. Mit der linken Hand niemals essen, begrüßen oder geben. Das ist sehr, sehr respektlos. Eine bekannte Musikrichtung ist Highlife, die vor 100 Jahren entwickelt wurde. Bekannte Musiker sind Black Sheriff, King Promise, Shatta Wale und Kwame Eugene. Kommen wir jetzt zur traditionellen Kleidung. Kente ist ein traditioneller Stoff aus Ghana. Er ist bunt gewebt. Die Muster haben oft verschiedene Bedeutungen. Es wird oft an Hochzeiten oder Festen getragen. Kente wurde früher nur von Königen oder königlichen Familien getragen. Jetzt wird der Stoff getragen, um Ghana zu repräsentieren.

0: Das war der erste Teil unserer Radiosendung Ohrwurmalarm von der Gemeinschaftsschule Wallendorf. Im ersten Teil habt ihr viel über unsere Kultur an der Schule gelernt. Aber das ist noch nicht genug. Ihr erfahrt im zweiten Teil vieles mehr. Freut euch drauf und bis dahin noch eine schöne Zeit.
1: Klar!

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2: Vom Kohlberg sind sie heute zu uns gekommen, das Duo Sahara. Wir sind gespannt auf ihre Musik. Mein Name ist Olli Schwarz.

0: Der Einstiegstitel von unseren heutigen Gästen, Bleib Mensch. Sahara sind zu Gast vom Kohlberg, gar nicht so weit weg. Trotzdem musste ich immer mal wieder nachgucken, ist das jetzt mehr bei Nürtingen oder bei Metzingen? Oder erklärt mal kurz, wo ihr herkommt, genau.
1: Also zwischendrin, ich wohne in Kohlberg, der Hans in Nürtingen, das ist eher so erklärbar. Kohlberg, ja, muss ich immer umschreiben, wo das ist.
2: Das ist quasi also, ein Vorort von Nürtingen.
1: Also ist schon Richtung Neufen und Metzingen und da kann man wunderbar auf den Jusi hochwandern und ganz weit sehen. Das ist auch mal ein toller Wochenendausflug, wo ganz viele immer hochpilgern.
0: Das werden wir uns merken, für einen Wochenendausflug jetzt im Herbst.
1: Genau.
0: Eine kleine Wanderung. Sandra und Hans Rainer, habt euch eben ja gerade schon so ein bisschen vorgestellt. Das seid ihr, Sahara, und ich glaube, der Name Sahara ist dann eben auch die Abkürzung aus den zwei jeweiligen Anfangsbuchstaben eurer Namen. Ne?
2: Richtig erkannt, da haben wir lange dafür gebraucht. Ja. So 4 Weizenbier und 3 Aperol Spritz, sage ich mal. Und dann sind wir auf die glorreiche Idee gekommen. Sa wie Sandra und Hara wie Hans Rainer. Aber ist doch cool, oder?
0: Es ist cool, weil Sahara macht ja dann immer so ein bisschen auch den Kopf auf und das Kopfkino für Wärme und irgendwie was Schönes und vielleicht auch was Mystisches. Ja. Wobei ich glaube, eure Musik ist jetzt weniger mystisch. Sie ist eigentlich eher klar, finde ich. Ne?
2: Ja, wir kommen vielleicht mal drauf. Nachher gibt es tatsächlich so ein mystisches Stück. Ja. Das nachher kommt, das Sibylle von der Tech. Also da ist tatsächlich auch was Mystisches dabei.
0: Und was Lokales. Wir fangen aber nochmal von vorne an mit euch. Also jetzt nicht mit der Sendung, sondern quasi, ihr seid schon zum dritten oder vierten Mal da. Wir haben das noch nicht ganz so genau wieder eruiert, aber ihr seid schon quasi so halb Stammgäste hier bei uns in der Sendung auf der Radiobühne bei Radio Fips. Trotzdem für diejenigen, inklusive mich, die das vielleicht schon wieder vergessen haben, wie lange macht ihr schon Musik zusammen? Wie lange gibt es euch schon in diesem Duo?
2: Also tatsächlich schon 11 Jahre. Ja. Wir hatten letztes Jahr unser 10-jähriges.
0: Juhu!
2: Ja, genau.
0: Habt ihr das gefeiert?
2: Das haben wir tatsächlich gefeiert. Wir hatten einen schönen Auftritt in der Medienakademie
1: Kulturforum
2: Metzingen. Genau. Wir haben uns da auch verstärkt mit einem Bassisten, mit einer Schlagzeugerin und einem weiteren Gitarristen und haben da unser Programm gespielt in dieser 5er-Version oder 5er-Besetzung. Hat richtig Spaß gemacht, ja.
0: Hattet ihr so noch nie zuvor?
2: Hatten wir es vorher noch nie so und hatten auch nur 2 Proben oder so. Aber das hat sich gar nicht so schlecht angehört, glaube ich.
0: Für Profimusiker kein Problem. Ja. Also, dann gibt es euch jetzt 11 Jahre, im 11. Jahr. Und wie habt ihr euch gefunden als Duo?
1: Eigentlich schon verändern wollten wir uns, aber dann hat man sich zufällig getroffen im LKA Longhorn bei einem Sachsen-Konzert und standen so nebeneinander.
0: Sachsen ist aber eher rockig.
1: Ja,
0: ne?
1: genau. Und es ist halt, wenn irgendwo weiter ein Plakat hängt und jemand so kleines wie ich sieht's nicht und sagt, du, kannst du mir was sagen, was steht da drauf, was für ein Datum? Und ja, und so kam man dann ins Gespräch und dann von wegen, Gitarrist, ich Sängerin und irgendwie wollten wir uns beide so ein bisschen musikalisch verändern und dann haben wir Karten ausgetauscht und dachte, der meldet sich ja eh nicht.
0: Das heißt, ihr habt aber zuvor schon Musik gemacht in jeweils einer anderen.
2: Genau, also ich habe in einer Rock-Cover-Band gespielt. Ja. Genau. Und du hast dann mehr so Tanzmusik und auch ein bisschen...
1: Ja, Tanzparty-Musik, was ganz anderes, aber auch solistisch, so Hochzeitssängerin und so Geschichten und relativ lange, aber irgendwie so das Tanzparty-Bereich, dachte ich, ich war jung und brauchte das Geld. Also nicht mehr ganz jung. Aber nee, irgendwie wollte ich dann auch mal was anderes und dann haben wir tatsächlich so ins Gespräch gekommen. Wie gesagt, ich habe aber nicht damit gerechnet, dass er sich meldet, weil oft ist so das Gespräch unter Musikern und ja, meld dich mal und,
2: ja, dann, kommt
1: und
2: dann
1: wird nichts noch raus. Aber er hat sich gemeldet.
2: Ja. Wie heißt es auf Schwäbisch? Ich habe ja gewusst, dass was Gutes ist.
1: Ach so.
0: Und dann hattet ihr schon irgendwie eine Idee oder einen Fahrplan für die Art von Musik, die ihr machen wollt?
2: So grober Fahrplan tatsächlich so mehr so erstmal Cover. Ja, mit dem steigt man einfach mal erstmal ein, um sich ein bisschen zu beschnuppern, sage ich mal. Mehr so Rock-Pop-Bereich, eher auch ein bisschen mehr softige Sachen. Und mit der Zeit hat sich das eben dann so entwickelt, dass wir echt ein breites Spektrum haben. Ich sag mal von Softrock bis zum ja, Schlager will ich nicht sagen, einen Schlag haben wir tatsächlich, aber das ist eine andere Geschichte. Aber das ist eher einer Wette geschuldet. Aber auf jeden Fall.
0: Das hört sich spannend an, muss man nachher mal nochmal drauf zurückkommen.
2: Aber doch relativ breites Spektrum und eben zunehmend mit eigenen Sachen. Ja.
0: Und die habt ihr wie entwickelt? Also, ich weiß nicht, bist du so der Kreativkopf dann?
2: Ja, also das ist mal so die musikalische Boden, der kommt schon in der Regel von mir. Am Anfang kam eigentlich fast alles von mir, aber jetzt habe ich sie doch so weit motiviert, dass ich ihr Harmoniebögen vorgebe und sie sich dann auch mal was vom Text her einfallen lässt. Ja.
0: Okay.
2: Und also insofern sind wir jetzt wirklich eine gute Gemeinschaft, auch beim Songwriting. Ja.
0: Ja. Wir haben eben Bleib Mensch gehört und das ist ja schon auch ein Titel und auch ein Text, wo ich mir gerade eben gedacht habe, der verliert auch leider nicht an Bedeutung. Ich weiß nicht, wir zeichnen diese Radiosendung bzw. die Live-Sendung ist heute am 15. September 2026 und wenn wir das später irgendwann mal in der Wiederholung spielen, wird das Thema leider wahrscheinlich nicht an Aktualität verloren haben.
1: Mhm. Ja, sage ich auch immer wieder. Ich mache ja seit vielen Jahren Stadtführung und da habe ich auch mal ein geschichtlicher Dozent gehabt, wo viel auch so Geschichtliches, was auch Themen bei mir sind, immer wieder aufgefrischt habe und der hat immer gesagt, auch Geschichte verliert sich irgendwie nie oder leider wiederholt sie sich ja immer wieder und so ist auch diese Message von Bleib Mensch. Mhm. Bleibt leider immer aktuell. Ne? Also,
0: ja, weil die Menschlichkeit manchmal ein bisschen untergeht und unter die Räder kommt.
2: Ja,
1: genau.
0: Zunehmend eigentlich.
1: Ne? Ja, das, so ist es auch entstanden. Gell? Also schon auch schon, ein Weilchen her, aber passt heute noch genauso und wird wahrscheinlich nicht, wie wir es gerade gesagt haben, in 10 Jahren auch noch passen. Leider.
0: Gott sei Dank habt ihr aber auch das Rezept zum kleinen Glück komponiert. Als Ausgleich und das hören wir jetzt.

0: Sandra und Hans Reiner sind heute zu Gast bei uns auf der Radiobühne. Als Duo nennen sie sich Sahara. Und das war eben gerade die Sibylle von der Tech, die wir gehört haben. Was hat's damit auf sich? Das war so ein bisschen ein mystischeres Lied, eine Sage von der Tech. Ist die wahr oder erfunden von euch?
1: Also selbstverständlich ist die wahr, wie so alle Sagen und Legenden aus der Gegend. Also die Sibylle von der Tech war so eine rothaarige, blauäugige, weissagende Frau, die in diesem Sibyllenloch, also da kann man auch heute noch reingucken, wenn man auf die Tech hochwandert und nicht gleich ins Restaurant oben abbiegt.
0: Achso, ist nicht der neue Alpaufstieg, der da gebaut wird, sondern es ist genau. Die Höhle der Sibylle.
1: Genau, und ja. Die Geschichte ging so, dass sie also viele leidende Menschen in der Region gingen zu ihr, haben sich die Zukunft weissagen lassen, um Rat gefragt, und sie hat dann aus ihrem Schatz die Leute versorgt, auch entweder mit Getreide oder mit Geld, damit es ihnen besser ging. Und ja, die Geschichte kann man in ganz vielen auch alten Büchern und so nachlesen, aber sie hatte 3 Söhne, die sie sehr, sehr, sehr, sehr verärgert haben und geraubt haben und die Gegend unsicher gemacht haben und selbst sie selber beraubt, und sie war so traurig darüber, dass sie dann mit dem Wagen gezogen von ihren Katzen davongeflogen ist. Er hat aber noch einen Segen hinter zurückgelassen. Auf der Sibyllenspur, wo sie entlang fuhr in den Lüften, wächst unten heute noch das Getreide besonders so fruchttragend. Und das ist die Sibyllenspur, wo sich da von der Tech davonzieht. Ja.
0: Musik hören bildet, kann ich da nur sagen. Eine regionale Geschichte, die ich jetzt auch noch nicht kannte. Ich werde dann mal einen Ausflug auf die Tech machen und nach dem Sibyllenloch Ausschau halten.
1: Gute Idee.
0: Wie bist du darauf gekommen, das zum Thema zu machen?
1: Ich beschäftige mich viel mit regionalen Geschichte und Geschichten und auch mit Sagen. Und die baue ich manchmal auch so bei meinen Stadtführungen Urach und Münzingen ein, aber auch manchmal begleite ich so Kutschfahrtunternehmen, wo dann die Leute mich manchmal dazu buchen, dann erzählt man solche Dinge. Oder wenn sie Ausflugstipps auch schon brauchen, weil es lohnt sich wirklich drin, weil man sagt ja noch, der Schatz liegt ja da drin begraben von der Sibylle und bewacht, also in einer Truhe bewacht von einem schwarzen Pudel mit roten Augen. Also wenn du da dann gedenkst hinzugehen, kannst du ja mal probieren. Bisher hat es noch keiner geschafft, weil der rote Pudel so gefährlich ist.
0: Aber ach, ich nehm ein Würstle mit und lock den Pudel dann raus.
1: Kannst ja dann mal probieren, ob es was wird.
0: Aber die Söhne haben es anscheinend auch nicht geschafft, diesen Schatz zu rauben von der Sibylle.
1: Gott sei
0: Aber
1: Dank.
0: Ich finde es ganz spannend, um mal ganz kurz aus unserem musikalischen Thema ein bisschen auszubrechen. Du hast gesagt, du bist Stadtführerin.
1: Ja.
0: Ich glaube, wir hatten das letzte Mal auch über das Thema schon gesprochen. Mhm. Aber ich finde es nach wie vor spannend und interessant. In Münzingen und Bad Urach.
1: Genau, also gesagt, ja. Münzingen, Markgräf Marga, so im Mittelalter gewöhnt. Also ein bisschen mit Anekdoten, Geschichten, das nicht ganz so jahreszahlenlastig ist. Und in Urach als Markgräf Ulla aus Urach. Und da habe ich auch viel Schulklassen. Also von der Jugendherberge. Und das ist halt anders greifbar, wenn man auch so ein bisschen mit der Kleidung und was man so anhat und so welche Material, da kriegt man so die Klassen auch ein bisschen näher an die Geschichte ran und kann so ein bisschen mit ihnen interaktiv.
0: Kann man die Jugend da heute noch ein bisschen in den Bann ziehen mit solchen Geschichten?
1: Meistens schon. Also ich habe ja so 4. bis 6. Klassen, so die 6. das wurde manchmal. Aber irgendwann bleibt doch was hängen, weil man sagt, hey, eine Stunde, das schaffen wir. Mhm. Und manchmal wird es ein bisschen länger. Aber wenn man es ein bisschen interaktiv so ein bisschen mitkriegt und sie viel auch mit einbezieht, geht es schon. Also mir macht es irre Spaß und meistens funktioniert es auch, so hoffe ich doch.
0: Und dann hast du noch was erwähnt von Kutschfahrten. Ich habe das auch mal gehört, dass man so eine Kutschfahrt über die Alp irgendwie buchen kann. Ne? Mhm. Und da bist du dann mit dabei und erklärst den Leuten. Sind das irgendwie Einheimische oder sind das dann auch so Touristen aus Japan, die sowas gerne machen?
1: Nee, sind schon eher regional. Also das ist ein Kutschfahrtunternehmen aus Sonnenbühl. Und da haben wir wieder so den Schwenk zu uns. Da haben wir, Sahara, auch schon im Pferdestall einen Auftritt gehabt.
0: Ah.
1: Das ist dann ziemlich witzig und cool. Allerdings sind die Pferde im Sommer in der Koppel und dann war Sahara im Pferdestall. Also wir sind durchaus auch ein besonderen, ungewöhnlichen Orten, das ist dann ganz witzig, in zur Begrüßung laufen dann immer die Hühner vorbei, gell, wenn wir aufbauen und gucken, was wir da so machen. Also das ist ganz spannend.
0: Das ist tatsächlich spannend. Eine Freundin von mir hat ihre Pferde auch in Sonnenbühl untergestellt.
1: Ach, ja, witzig.
0: Warte mal bei euch.
1: Wer weiß.
0: Die Welt ist klein, ja. Zurück zur Musik. Also, ihr habt euch vor 11 Jahren gefunden, habt euch zuerst über Coversongs sozusagen beschnuppert und kennengelernt, habt dann angefangen, eigene Songs zu kreieren, zu komponieren. Der Hans Rainer legt so das musikalische Gerüst, hast du uns vorhin erzählt, ja, und zunehmend auch die Sandra dann den Text dazu. Wie hoch ist denn so euer Output, beziehungsweise wie viel Zeit verbringt ihr mit eurem Hobby Musik? Es ist ja nach wie vor ein Hobby, oder? Oder seid ihr Berufsmusiker?
2: Nein, das ist ein Hobby. Ja. Mhm. Wie Sandra schon gesagt hat, wir müssen nicht davon leben. Das ist vielleicht in der heutigen Zeit gar nicht so schlecht. aber wir haben schon eine große Passion für die Musik und natürlich Songwriting und auch Produzieren. Die letzten 3 Titel habe ich ja selber produziert.
0: Mhm. Das heißt also, aufgenommen bei euch irgendwie, habt ihr ein Studio?
2: Nehmen wir einen Proberaum und den haben wir aufgenommen, also unsere Songs aufgenommen und dann eben entsprechend über ein Programm dann auch dann produziert. Ja,
0: okay.
2: Also das nimmt dann schon viel Zeit in Anspruch, weil ich natürlich, was Songproduktion betrifft, ein Laie war und da im Prinzip von null auf angefangen habe. Also ich musste mich da wirklich einrufen erstmal. Jetzt würde natürlich so ein neuer Song ein bisschen leichter von der Hand gehen, weil man so ein bisschen Erfahrung hat. Aber die drei neuen Songs, die wir jetzt ja auch alle schon gehört haben, einen haben wir noch. da hat es halt einfach, da musste ich richtig ran. Ja. Also von dem her, das war dann schon zeitintensiv. Und ansonsten haben wir natürlich schon so Auftritte, so wie man sagen, so 20 ungefähr im Jahr. Ja. Und
0: da würde ich nachher mal noch drauf zu sprechen kommen, was ihr so dann live macht. Also, aber
2: das ist der zeitliche Rahmen, genau.
0: Genau so. Also weiß ich, du bist dann in deinem Studio wahrscheinlich nicht unbedingt auf die Sandra dann angewiesen.
2: Nee, zunächst mal nicht, genau.
0: Wusstest da von allein vor dich hin.
2: Ich jam da vor mich hin so ein bisschen, schreibe dann auch ein paar Sachen auf, ein paar Harmonien auf, denke, und das könnte gut miteinander passen. Und ja, so entsteht dann Stück für Stück so ein neuer Song.
0: Und dann trefft ihr euch irgendwie einmal die Woche so Pi mal Daumen? Oder habt ihr feste Zeiten, Tage zu denen?
2: Nee, also, aber so mal im Schnitt einmal in 2 Wochen.
0: Würde ich mal
2: so im Schnitt sagen, kommt eigentlich drauf an, haben wir jetzt einen Auftritt, haben wir keinen, ja, und so.
0: Ja, klar.
2: Ja, deshalb sage ich so im Schnitt.
0: Ja. Zu zweit kriegt man das ja auch leichter hin, als wenn man jetzt eine große Band ist mit 5 Leuten.
2: Das war unser Problem, also meine Vorgängerband, wir waren zu viert oder auch mal zu fünft, da waren wir ein Keyboarder dabei. 5 Leute unter einen Hut zu bringen, wenn alle 5 eigentlich berufstätig sind, ist immer sehr, sehr schwer. Du geht dann schon viel besser. Und die kannst du dann auch beim Auftritt irgendwo in die Ecke reinstellen.
0: Ja. Das stimmt. Gibt's immer irgendwo einen Platz.
2: Ja.
0: Genau. Wir hören wieder Musik von euch. Und zwar haben wir jetzt den Butzlabber Blues
1: genau.
0: Von der Kehrwoch.

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0: Sahara sind unsere Gäste heute auf der Radiobühne. Sandra Hand, der Hans Reiner eben, daraus setzt sich Sahara dann zusammen. Aus Nürtingen und vom Kohlberg, ja. Genau, so. Und ihr seid ja Urschwaben und deshalb auch urschwäbische Lieder, ne? Der Butzlaber Blues und der Schwaberfunk haben wir eben gerade gehört. Ja. Woher kommt da die Inspiration? Ist das weit hergeholt oder bist du so jemand mit Putzfimmel? Wenn man jetzt auf den Putzlaber Blues zu sprechen kommt.
1: Ach, nein, eben nicht. Das ist ja der Putzlaber Blues, der ist ja, weil ich das hasse. Und jeden Wochenende kommt es einfach. Und man muss einfach putzen. Und deswegen ist ja immer so, spielt man mit den Klischees, ne? Und Samstag und Kehwoch und Putze. Und das umschreibe ich ja dann in diesem Liedchen, man gesagt, also wenn ihr mir aber wisst, bei mir sollte man dringend Fenster putzen.
0: Mit der Zahnbürste.
1: Weil es ist, und das kommt auch so ein bisschen drin vor, und dann hast du gerade fertig putzt, dann schwuch wieder rum, dann geht es wieder von vorne los. Also ich finde es super ätzend. Und so ist es irgendwie entstanden, weil der Hans einen ganz coolen Blues gemacht hat. Aber warum ich jetzt auf, das kann ich gar nicht so sagen. Ich fand es irgendwie toll. Manchmal kann man es ja nicht beschreiben.
2: Du bist
1: wie
2: wahrscheinlich gerade an diesem Probetag bist du gerade von daheim kommen, ja, hast du da gerade putzt, hast du einen Frust runterputzt und dann habe ich dir das vorgespielt und gesagt, ja, dann machen wir putzen, aber
1: wahrscheinlich, irgendwie so.
0: Das ist doch schön, wenn aus so einer Laune das dann raus entsteht. Ja, mögt ihr schwäbische Texte oder Lieder allgemein? So.
2: Haben wir auch.
0: Wolle Krivanek,
2: ja,
0: und so.
2: Haben sogar ein,
0: Schwabe sozusagen.
2: Haben wir sogar ein Programm auch von Wolle Krivanek Lied. Das ist eins der bekanntesten, das Reggae Diouf. Ja. Das kommt auch immer super gut an, weil die Leute eigentlich auch mitmachen und den Refrain super mitsingen können. Ja, das spielen wir auch auf unsere Art ein Stück weit, wie eigentlich alle Coversongs, die wir irgendwo auch interpretieren. Ja. Das ist ja auch klar, wenn du zum Beispiel so ein Song wie von Earth, Wind and Fire, September mit 8 gefühlte 50 Leute auf der Bühne, die kannst du mit einem Instrument und einer Sängerin natürlich, musst du interpretieren, ne? Das ist auch klar. Und ähnliches eben auch bei diesen schwäbischen Sachen.
1: Ja, und alles natürlich hast du auch noch ein bisschen interpretiert, das andere Schwäbische, wo auch super gut ankommt, ne?
2: Ja, es gibt ja die Band Schweißfuß, ja, das gibt ja auch das bekannte Lied, Ohinnerisch immer der Arsch. Und weil ich ja damals, wo ich noch volles und langes Haar hatte, ja vom Heavy Metal komme, habe ich daraus ein richtiger Metal-Song gemacht, ja. Aber natürlich trotzdem, der Charakter des Liedes ist natürlich schon noch der gleiche. Und auch da singen die Leute, also wirklich mit voller Inbrunst.
1: Richtig Spaß, ja.
2: Also von dem her, das sind schon noch zwei so Knaller aus der Schwaben-Ecke. Ja.
0: Vermisst ihr so schwäbische Songs? Ich habe den Eindruck, früher gab es mehr Bands, die schwäbisch gesungen haben. Irgendwie ist das ein bisschen auch verloren gegangen, oder? Woran liegt das?
2: Schade eigentlich, ja.
1: Deswegen bauen wir es irgendwie auch gezielt ein. Es gibt ja so Mundart-Radio, auch so ein einzelner Privater. Und da schicken wir unsere schwäbische Songs auch mal hin, weil es findet auch, so darf mal was Neues nachkommen. Aber irgendwie hat Schwäbische und auch von den Songs nicht so standing, habe ich so Eindruck, wie jetzt Bayerisch oder andere Dialekte. Und das finde ich eigentlich echt schade. Also oder auch so Krach Musikhof oder sowas. Also
0: stimmt,
1: das ist ja schon, wobei ich glaube, der macht ja das Meyer Project irgendwie im Neue zu dritt irgendwie was. Aber ja, und es kommt ja eigentlich immer an, aber es ist nicht mehr so vertreten und in der, ja.
0: Vielleicht verstört man es einfach halt außerhalb vom Schwabenland.
1: Ich weiß nicht. Aber Kölsch verstehe ich auch nicht und kommt ganz viel Babi. Ich weiß auch nicht. Also,
0: stimmt.
1: Wir stehen dafür ein auf jeden Fall.
2: Und wir haben ja sogar eine Schwaben-CD mal gemacht mit lauter schwäbische Sachen drauf. Ja. Ein eigenes und eben auch noch die Coverversion. Und da haben wir aber auch noch ein Begleitheft dazu kreiert. Schwäbisch-Deutsch. Schwäbisch. Also, dass auch jeder das auch versteht, kann er das in den Texten dann auch nachlesen, während er die Musik hört.
0: Ja. Sehr gut. Braucht man keinen Google Translator dazu. Ja. Bevor wir jetzt auch auf eure Live-Auftritte mal zu sprechen kommen, aber nochmal jetzt gerade, weil du sagtest, ihr habt mal ein schwäbisches Album aufgenommen. Was gibt es denn von euch so als Album oder CD oder Platte? Was habt ihr da in den 11 Jahren schon an Produktionen rausgebracht?
2: Tatsächlich haben wir, ich glaube, 5 Ja. Fünf CDs, ja. Also die eine besagte Schwaben-CD mit dem eigenen Titel und ein paar andere Coverversionen. Dann haben wir angefangen, wie gesagt, mit diesen ja, softigen Coversachen. Das ist eine CD, die andere ist dann so ein bisschen Mischung aus beiden. Und dann eben auch eine eigene Song-CD, wo nur die eigenen Sachen drauf sind. Die Bleib Mensch, einen Titel haben wir vorher draus auch schon gehört. Und dann, ja, das kommt diese Wetten-Geschichte. ein Titel, ein Schlagersong, das ist also Single-Auskopplung, wenn man so will. Und mit dem Titel Aufgeregt, ja. Mhm. Also sind es fünf insgesamt.
0: Okay, das heißt, das fünfte Album ist jetzt quasi fertig oder draußen, wie man so schön sagt?
2: Wir machen jetzt nicht mehr diese Oldschool-CDs, weil es halt einfach leider, mal für meine Begriffe, nicht mehr so viele Leute gibt, die CDs haben. Mhm. Das heißt also, diese drei neuen Songs, die eigenen Produktionen, sind eben auf den Streaming-Diensten erhältlich. Okay. Ohne CD, leider Gottes.
1: Ja. Aber die letzte, neueste war die Bleib Mensch. Also die mit der eigenen Songs, das war die, wo 22, glaube ich, gell?
2: Ja.
1: Haben wir die rausgebracht, ja, genau. Ja.
2: Das war die fünfte und die ganz neuen Songs eben ohne CD. So.
0: Aber dann habt ihr doch sehr viel erarbeitet in den 11 Jahren. Mhm. Ne? Also alle 2 Jahre so eine Latte, ich weiß nicht, ich will jetzt nicht sagen, rund 10 Songs auf den CDs wahrscheinlich drauf. Wahrscheinlich habt ihr noch viel mehr. Mhm. Ihr müsst wahrscheinlich auch immer eine Auswahl treffen, ne, was da dann letztlich drauf soll.
2: Also mittlerweile haben wir schon ein Programm von ungefähr 50 Songs. Ja,
1: aber also im Repertoire, genau.
2: Im Repertoire. Und, aber was,
0: eigene oder
2: nein. Alles zusammen. Mhm. Aber von den eigenen sind es jetzt so ungefähr 15, 20 Songs sein jetzt.
0: Tolle Sache. Ja. Und dann hören wir jetzt auch gleich den nächsten, nämlich Ich weiß nicht. Nee.
2: Ich weiß nicht. Da gibt es natürlich Unterschiede.
0: Müsste meine Brille wieder aufsetzen, damit ich das gut lesen kann. Ja. Ich weiß nicht. Genau. Von Sahara. Unsere Gäste heute bei Radio Fips auf der Radiobühne.

0: Sandra und Hans Reiner sind bei uns im Studio. Zusammen sind sie das Duo Sahara. Das hört sich immer noch toll an, finde ich, für einen Bandnamen, wenn man hier aus Nürzungen bzw. vom Kohlberg kommt. Und schöne Musik, zum Teil rockig, zum Teil aber sehr nachdenklich. Hoffnung haben wir eben gehört, das schließt so ein bisschen an Bleib Mensch an, den wir eingangs der Sendung gehört haben. Sehr, sehr nachdenklich. Ich weiß nicht, wisst das, wenn ihr live spielt beim Publikum, ist das dann eher auch so in einem kleinen Rahmen, wo man so richtig der Musik zuhören kann, oder spielt ihr da auch schon auf größeren Bühnen?
1: Also es sind schon, sagen wir, eher die kleineren, mittleren Veranstaltungen, wo man uns zuhört, weil wir sind ja auch so Babbler, wie man jetzt auch vielleicht bei diesem Interview auch so ein bisschen mitkriegt. Das heißt, wir interagieren mit dem Publikum unheimlich gern. Und sagen wir, so große Hallen bespielen wir sowieso nicht. Also sind wir einfach nicht groß genug oder bekannt genug, wie man es auch will. Aber so zwischen 1500 Leute, die kann man super gut erreichen, finde ich. Mhm. Und die hören auch dann zu, weil, wie du schon

0: die auch häufig dabei sind. Oder wir machen so gerade bei den eigenen Liedern, wenn man so einfach mal einen Titel hat oder so, wo sie gut mitsingen können, wo man sagt, oder mitsummen, oder man sagt, da bietet sich dann auch mitzusummen, die Melodie ist eingängig, dann können wir sie auch schon ein bisschen abholen. Aber da wir immer die Cover und die eigenen mischen, passt es ganz gut, finde ich, bei den Auftritten. Aber man dann kennt sie auch wieder welche und so versuchen wir es auch immer so ein bisschen abzuwechseln. Gell?
1: Mhm. Ja. Ja,
2: das ist krass. Hans-Reiner, du hast vorhin erzählt, du hast früher ja in einer Rockband gespielt, ja, ne, auch noch mit langen Haaren und ja, so.
3: Damals.
2: Da war das Publikum wahrscheinlich ein völlig anderes.
3: Ja, kann man schon sagen. Ja. Ja.
2: Ist es eine blöde Frage vielleicht, wenn ich frage, vermisst du das irgendwie? Oder?
3: Sagen wir es mal so, manchmal vielleicht schon, tatsächlich, ja. Bin ja ehrlich, aber es ist einfach nicht so leicht abzubilden, mehrere Leute in einen Hut zu bringen und es macht einfach unheimlich Spaß im Duo, auch in der Breite sich aufzustellen. Also wir haben jetzt einige Lieder schon gehört, wir spielen ja echt von Rock, Pop, Soft und sowas und beim Hardrock oder Rockband ist schon, ja, geht schon alles in eine Richtung mehr oder weniger. Also von dem her, ja, manchmal will man auch mal die Sau rauslassen, aber auf der anderen Seite die Vielfältigkeit, die kann ich wirklich verwirklichen in dem Duo, mehr wie in einer Rockband.
2: Das habt ihr vorhin erzählt, in den 11 Jahren, in denen es euch gibt, habt ihr jetzt 5 Platten, CDs, wie auch immer veröffentlicht. Weitere Songs kommen jetzt auf Streaming-Plattformen. Und das Verhältnis zu den Live-Auftritten, wie ist denn das? Wie viele Auftritte habt ihr da so im Jahr so ganz grob und wo spielt ihr da?
0: Also es sind ja immer so, ich denke, Bereich 15 bis 20. Ne?
2: Das ist aber schon ordentlich. Ne?
0: Ja, doch. Also ja, es kommt immer, es schwankt halt auch mal so. Aber es sind dann wirklich so in Richtung schon Kleinkunstbühnen, gucken wir schon. Also es hat so angefangen, da haben wir dann auch mal irgendwie so eine Gewerbeschau oder sowas. Aber das ist so, das sagen wir immer so Wurstsalat-Auftritt. Also oder wenn sie mit der roten Wurst, das interessiert eigentlich nicht, wer da dudelt, Hauptsache dudelt was, aber ja. Das ist nicht, also sind dann wirklich schon konzertante Geschichten, da muss man halt auch mal ein bisschen gucken, also es haben auch letztes Jahr ein paar Bühnen, gibt es so nicht mehr, wo Vereine dahinter stecken und da muss man einfach so ein bisschen suchen und was bei uns jetzt ansteht, am November Kulturforum wieder, wo sie gezielt Wert legen, es gibt ja so Fördertöpfe, auch mehr mit eigenen Lieder, daher haben wir jetzt andere Möglichkeiten, weil wir auch mehr eigene Lieder mit Covern mischen können, wo auch solche Kulturvereine ein bisschen mehr gefördert werden. Also das ist jetzt, das ermöglicht uns neue Ecken. Und was wir auch manchmal immer wieder ganz gern machen, die neuen Lieder auf Open Stages ausprobieren.
2: Ah.
0: Also da sind wir jetzt im November im Kuba in Aalen. Das macht der Flex, also der frühere Musiker von Stumpfes Ding Zupfkapelle hat uns eingeladen, wo man auch mal irgendwie so Viertelstunde, 20 Minuten auch so die eigenen Lieder mal präsentieren kann und das ist immer ein cooles Ausprobieren. Da waren wir schon der Rose nahe in Stuttgart oder
3: Roxy
0: in Ulm und solche Sachen. Macht auch riesig Spaß.
2: Das wollte ich eben gerade fragen, wie so euer Einzugsgebiet Radius. Ist und euer Radius. Ne?
0: Genau, aber da sind wir flexibel. Also da sind wir auch Blaubeurener Ecke, also zum Nix ist auch so eine Kleinkunstbühne oder mal so ein Bartentreffen zur Straßenmusik, Festchen, also Festchen, das ist schon ein großes Fest, muss man sagen. Solche Dinge probieren wir auch mal gerne aus. Da sind wir auch völlig offen für Neues und auch für Ideen, wenn man mal aus dem Publikum, boah, fragt doch da mal nach. Also da sind wir eigentlich immer sehr offen, wo halt schon ein bisschen konzertanter Charakter ist. Also weil wir haben einfach auch Lieder, wo eine Message haben, wo man ein bisschen interagiert, auch mit den Leuten mal lacht und Spaß hat und es geht halt in so kleinere Bühnen ganz gut.
2: Ja, nicht so unbedingt die Stadtfestbühne, wo sie dann mit der roten Wurst, wie ihr eben vorhin erzählt habt, da durchlaufen. Also ihr seid so zwischen Aalen, Ulm und Stuttgart unterwegs, aber seid auch so ein bisschen vernetzt und geht dann auch mal so ein bisschen, wenn es sich ergibt, drüber hinaus.
0: Genau, wir hatten vor kurzem einen ganz coolen Gastmusiker aus dem bei Nördlingen die Ecke, Wasser Trüdinge, der war bei uns, der hat mit so was weiß ich, Waschbrett oder was war das so und so ein bisschen Percussion gemacht und vielleicht gehen wir mal zu dem in die Ecke. Also da sind wir eigentlich echt offen und probieren da auch mal aus, also solche Dinge liegen durchaus drin. Ne?
2: Ja. Was war denn so bisher euer schönstes Konzert, wenn es das gegeben hat? An was erinnert ihr euch da speziell oder gab es irgendwas ganz Besonderes mal irgendwie?
3: Also angesprochen haben wir ja schon dieses 10-jährige Jubiläum, das war mit Sicherheit was ganz Besonderes. Ja, war der Zuschauerzuspruch wirklich toll, das muss ich sagen. Aber insgesamt alles da, wo Kleinkunstbühnen waren, fand ich immer sehr, sehr spannend. War auch immer sehr gut besucht.

0: und da können wir uns, da können wir uns halt auch entfalten. Also ich kann jetzt nicht sagen, der und der oder der, aber es waren die Highlights waren tatsächlich auf diesen kleineren Bühnen.
1: Sehr schön.
2: Also vielleicht jetzt ganz kurz, vor kurzem waren wir im Zirkuszelt.
0: Ach,
2: in Großbettlingen. Und da waren halt zwei Artistinnen, die gesagt haben, oh, dürfen wir auftreten. Und das sind so auch so coole Sachen, wenn die dann an so einem Ring oder Mond oder was das war, von der Decke hängen, also vom Zirkuszeltdach hängen und was Artistisches machen zu einem Lied von uns. Mhm. Das sind also auch so Dinge, wo wir immer dabei sind und sowas kommt halt auch gut. Und das sind so besondere Dinge, da muss Hansi oder wir uns ein bisschen drauf einlassen, singen wir es nochmal und weil sie jetzt länger braucht und so, ja. Das sind dann auch so tolle Dinge.
0: Spielen wir das Intro noch fünfmal.
2: Damit wir das dann zusammenpasst.
1: Aber tolle Sache.
2: Ja, doch, das war toll, ja.
1: So, musikalisch habt ihr euch jetzt ein bisschen aus dem Fenster gelehnt und eure gewohnten Gleise verlassen mit dem nächsten Titel, den wir spielen. Wir haben es auch schon angekündigt, ihr seid auch mal schon Richtung Schlager ausgebrochen, aufgrund einer Wette. Um was ging es denn da?
0: Ja, es war so, ich spiele ja noch bei den Fußball-Aha-Leuten beim TSV Ödlingen in der Kirchheimer Ecke da. Ja. Und wenn wir beim Skifahren sind, laufen ja bei diesen einzelnen Après-Schuppen immer Schlager. Und dann hieß es mal, du musst halt einfach mal berühmt werden und einen Schlager schreiben. Weil du machst ja irgendwas Rock und Pop und was weiß ich. Ja. Dann sage ich, irgendwann schreibe ich da auch mal einen. Und so kam das dann zustande. Und ich habe das dann auch aufgenommen oder dann auch versucht zu kommerzialisieren. Bei der Helene Fischer, die wollte es nicht. Andrea Berg wollte es auch nicht singen. Dann gesagt, komm Sandra, sing du es halt.
1: Okay. Und jetzt ist der große Durchbruch gelungen.
0: Und der Song kommt trotzdem wieder ganz gut an, weil es einfach auch lustig ist. Ja. Es ist nicht unsere Kernkompetenz, aber es macht auch Spaß.
1: Dann hören wir jetzt mal rein in Aufgeregt von dem Duo Sahara, die heute zu Gast sind bei uns bei Radio Fips auf der Radiobühne.

0: Nachdem wir jetzt den Schlager von unserem Duo Sahara gehört haben, mit aufgeregt, gab es jetzt die Sonne im Kopf, den einzigen englischsprachigen, den wir jetzt heute von euch gehört haben, aber ihr habt, also ihr seid jetzt nicht auf deutsche Songtexte fixiert, ihr habt auch ein paar englische.
1: Ja. Ja, es hat sich in letzter Zeit ein bisschen mehr in Richtung Deutsch oder Schwäbisch entwickelt, aber wir haben auch englische Titel, also macht so ein Drittel mal so.
0: Ja. Gibt es da ein Kriterium oder ist das einfach, wo man denkt, ja, die Sprache ist da vielleicht einfacher?
1: Ja, es ist eine spontane Entscheidung, was gerade auch so ein bisschen reinpasst auch, genau.
0: Okay, ja, jetzt haben wir viel gehört von euch, 11 Jahre gibt es euch schon, ihr hattet beide so musikalische Vorerfahrung. 5 Platten sind entstanden. Es geht weiter mit Neuveröffentlichungen auf Streaming-Dienste. Ihr seid bei verschiedenen Konzerten öfter auf eher kleineren Bühnen zu finden, so im Umkreis hier so zwischen Aalen, Stuttgart, Ulm. Was stehen denn als nächstes für Projekte bei euch an, beziehungsweise habt ihr irgendwie so Visionen? Man fragt ja immer so, wo seht ihr euch in 5 Jahren? Was ist da so geplant bei euch oder lasst ihr es einfach laufen, wie es ist? Ohne?
1: Also es ist auf jeden Fall vom Songwriting her haben wir schon ein paar Ideen, die wir so mal in Richtung Spätherbst mal angehen wollen. Da entstehen sicherlich dann auch wieder mal 3-4 neue Songs. Das wollen wir auf jeden Fall so ein bisschen nutzen, die Zeit so im Herbst, Winter. Ja. Und ansonsten Auftritte, hast du glaube ich schon
2: genau,
1: gesagt. Schon,
2: genau, also Metzingen Kulturforum sind wir wieder dann mit Schwerpunkt mehr auf die eigenen Lieder, aber natürlich auch ein paar Cover dabei. Dann haben wir eben Open Stage in Kuba in Aalen und nächsten Frühjahr gucken wir weiter. Genau.
0: Wo kann man euch denn finden, wenn man irgendwas über euch nachgucken möchte? Homepage, Internet, Social Media, Kanäle, was man so alles
2: eigentlich so alle. Also auf YouTube habe ich einen Kanal halt unter Sandra Linsenmeier und da kann man Sahara suchen. Oder wenn man die Streaming-Dienste ist, dann unter Sahara. Wobei, da muss man mal gucken, dass man es richtig schreibt. SHR groß, also Sahara und die anderen klein, weil sonst kommen wir bei irgendwie Sahara sonstigen.
0: Ach so,
2: solche arabische Musik und so alles Mögliche raus.
1: Also interessanterweise.
2: Die A's klein. Und aber über Sandra Linsenmeier, Hans-Rainer Selig kommen wir weiter und Homepage sandra-linsenmeier.de Sahara, also unter Musik, das ist Hammer. Jetzt sind wir irgendwann mal auch dran, eine eigene Sahara-Homepage zu machen, aber das müssen wir noch so, oder auf nächstes Jahr ist das mal das Ziel, dass wir da das noch ein bisschen eine separate Seite aufbauen, gell?
1: Genau. Aber da ist das wichtigste Informationen sind genau. Da schon drin, aber manchmal macht es sich dann vielleicht noch sogar noch besser, wenn man eine eigene Homepage dann auch hat. Ja.
2: Genau.
1: Das könnte jetzt auch noch ein Ziel sein. Ja.
2: Genau, ansonsten Instagram, Facebook, also alles, wo man so...
0: Alles, was man heutzutage
2: so,
0: braucht.
2: Was man halt so hat. Ja, genau, da sind wir irgendwie überall schwirren rum, genau. Ja.
0: Ja, dann bedanke ich mich recht herzlich für euren Besuch.
2: Wir
0: dass
2: danken.
0: Ihr vom Kohlberg bzw. aus Nürtingen hier zu uns gekommen seid, wieder mal.
2: Ja.
0: Und vermutlich auch nicht das letzte Mal.
2: Ja,
0: würden uns freuen, wenn ihr euch mal wieder meldet und dann irgendwann mal wieder reinschneit zu unserem Studio mit neuen Sachen. Vielleicht ein bisschen mit mehr Schlager, vielleicht aber auch ein bisschen mehr Rockmusik. Wir sind gespannt, wie viele Wetten ihr da zwischenzeitlich mal noch abschließt. Und freuen uns dann auf euren nächsten Besuch.
2: Ja, sehr gerne. Vielen Dank.
0: Das waren Sahara, die Sandra und der Hans-Rainer. Mein Name ist Olli Schwarz. Bedanke mich fürs Zuhören. Und als Rauschmeißer gibt es jetzt noch einen Instrumentaltitel. Da habt ihr auch welche im Programm. Besonders dann, wenn du auf den Gesang verzichten möchtest.
1: Ja, ich habe es ja vorher gesagt, bei einer Ansage, wie bringt man seine Sängerin zum Schweigen? Man schreibt ein Instrumentalstück.
0: In diesem Fall Mississippi Dreaming. Bis dann. Ciao, ciao.
2: Ciao.
1: Ciao.

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2: Hallo und herzlich willkommen zu Radio Goethe. Ich bin Arndt Peltner. Es erwartet euch wieder eine tolle Sendung, also bleibt dran. Ich habe jede Menge neue Musik dabei. Fangen wir an mit Der kleine Prinz aus dem bald erscheinenden neuen Album der Freunde der italienischen Oper.
3: Auf

Meyer vom neuesten Muse Duck Album, ein großartiges Album, sehr empfehlenswert. Aus Wien, Österreich kommen My Ugly Clementine, Don't Mess With Me stammt von ihrem aktuellen und dritten Album Apply Autonomy. 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

Desiree Kloikens hat für die neue Jubiläums-Stoppock-Compilation seinen Song Dumpfbacke gecovert. Beim Badentreffen in Nürnberg war Stoppock einer der Headliner und spielt jetzt zusammen mit dem Duo Joko. Sie haben mir sehr gut gefallen, also habe ich sie mal angeschrieben. Hier sind sie mit zwei ihrer eigenen Songs, No Turning Back und Winter.

Österreicherin Sophie Royer wurde in Palo Alto, Kalifornien geboren, lebt in Wien und ihr neues Album Before After ist wirklich gut. Das war Cowboy Mouth daraus. Wir bleiben in Wien mit Vita Mataro und seinem Song Grüße Sie. Er setzt sich mit der österreichischen Identität auseinander, die zwischen einem Gefühl von Gemütlichkeit und sozialer Spaltung gefangen ist.

Eine weitere Band aus der österreichischen Hauptstadt, die Buben im Pelz mit Ich ruf den Teufel. Zum Abschluss heute zwei Bands aus Nürnberg mit ihren neuen Songs. Zuerst die Go-Ho-Hobos, gefolgt von den Truffles. Und zum Schluss Infamous, unterwegs nach Sorrow. Vielen Dank fürs Zuhören. Tschüss, euer Arndt Peltner.

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Savior machen uns hier den Opener unserer kleinen, feinen Metal-Show für die ganze Familie am Donnerstagabend auf Radio Fips. Und heute sind wir wieder live, ja, nach unserer Sommerpause. Ich würde mal behaupten, der wohlverdienten Sommerpause. Ist jetzt die Sommerpause vorbei, wie ihr schon richtig hier angenommen habt. Und wir, ja, soll ich sagen, wir bewegen uns in den Herbst. Es kommt jetzt drauf an, ob man jetzt die Meteorologen oder die Astronomen fragen. Nach den Meteorologen sind wir schon im Herbst, seit dem 1. September. Nach den Astronomen dauert es noch ein paar Tage. Da haben wir noch ein paar Tage Sommer. Aber es ist ja auch völlig egal, wenn man jetzt hier gute Musik im Radio hat. Und ich weiß nicht, ob es euch da so ähnlich geht wie mir. Man rostet ja durchaus auch ein bisschen ein in so einer Sommerpause, egal womit, wobei auch bei Dingen, die man schon relativ oft getan hat, wenn man die so ein paar Wochen nicht macht, wie zum Beispiel so eine Radiosendung moderieren oder so Regler am Pult schieben, ja, so irgendwie so ein kleines bisschen Staub ist da angesetzt und der will dann dementsprechend abgestaubt werden. Und das möchte ich heute machen. Ich habe für diese Sendung hier nicht großartig was vorbereitet. Ich habe mir natürlich Gedanken gemacht, ganz lang und breit und kompliziert. Nein, kompliziert wird es nicht. Was es nicht geben wird, sind Neuvorstellungen. Ich hatte zwar da schon so ein paar Sachen, musste ich aber dann feststellen, nö, machen wir da heute nicht. Wer vor der Sommerpause dabei war, weiß auch, wir haben uns da mit der Accept-Diskografie beschäftigt und da sind noch ein paar Alben offen. Aber auch da habe ich mich jetzt tatsächlich in der Sommerpause nicht so wahnsinnig damit beschäftigt. Ich weiß nicht, ob ihr das vielleicht auch so ähnlich macht. Wenig Metal hören. Ich glaube, die meisten machen es eher anders. Oh, Urlaub, ganz viel Metal hören. Für mich ist das auch so ein bisschen, ja, fast Urlaub von allem. Auch von Metal. Ja, das geht doch gar nicht. Der Metal geht doch immer. Natürlich geht's immer. Aber Metal ist eine Musik, die mich sehr fordert. Und ja, sobald Metal irgendwie auflegt, will mein Gehirn da ganz viel damit machen. Und von daher ist es durchaus, zumindest für mich, ab und zu mal ganz gut, das ein bisschen auf die Seite zu legen. Und bevor wir das jetzt wieder auspacken, ja, wie gesagt, jetzt hier erst noch mal ein paar alte Sachen. Ja, ich habe noch nicht verraten, was ich mir jetzt überlegt habe. Ich werde jetzt eine halbe Stunde ungefähr bei den 2016er Songs bleiben, also den 10 Jahre alten. Dann machen wir eine halbe Stunde die 2006er Songs, also die 20 Jahre alten. Dann machen wir eine halbe Stunde die 1996er, die 30 Jahre alten. Und ich glaube, ihr habt das System durchschaut. In der letzten halben Stunde gehen wir dann in die 40-Jahre-Kiste in das Jahr 1986. Ich glaube, da sollte für jeden was dabei sein. Und jetzt, ja, wie eben schon gesagt, ein weiterer Song aus dem Jahr 2016. Das war übrigens, Iron Savior Way of the Blade aus dem Album Titancraft. Und jetzt gehen wir zu Grand Magus. Die haben im Jahr 2016 ihr Album Sword Songs veröffentlicht. Und der Track daraus, der heißt Varangian. Hier sind Grand Magus.

Und weiter geht's nach Schweden zu einer Band namens Stonewall Noise Orchestra. Da könnte man vom Namen her schon ein bisschen so mit Stone und so weiter, ja. Es geht tatsächlich in Richtung Stoner Rock, Stoner Metal und zum 2016er Album natürlich, das sind schöne Namen, The Machine, The Devil and, ja, eins darf natürlich bei Stoner Zeugs nicht fehlen, The Dope, ja, The Machine, The Devil and The Dope, so heißt dieses Album und der Track, den ich euch daraus spielen möchte, trägt den Titel Superior Number One.

Der Songtitel Back from the Dead suggeriert ja so ein bisschen eine Art, naja, Comeback. Ist jetzt nicht wirklich das Comeback-Album von Assassin gewesen, das heißt Combat Cathedral aus dem Jahr, Moment, bin ich verrutscht, nein, aus dem Jahr 2016. Ja, Assassin, ne, durchaus, würde ich mal sagen, sehr kultige deutsche Thrashband. Die meisten haben da die 80er-Alben Upcoming Terror und Interstellar Experience im Kopf. Und da war dann auch die kompletten 90er nichts. 2005 gab es quasi das Comeback mit The Club. Aber auch da waren dann durchaus immer mehrere Jahre dazwischen, also zwischen den Alben. Und 2016 eben Combat Cathedral. Naja, und den Titel habe ich ja schon angesagt. Der heißt eben Back from the Dead. Hier sind Assassin.

Jetzt wird es noch ein bisschen schwarzmetallisch mit einer Band aus den Niederlanden. Interessanterweise haben die speziell auf ihrem Frühwerk, aber ja, durchaus auch ein bisschen später, ne, stimmt gar nicht, durchaus auch noch ein bisschen später viel auf Deutsch. Also da gibt es Alben, die heißen zum Beispiel Teufelsgeist oder Drei Rituale jenseits des Kosmos. Ne, das war eine EP, aber wir brauchen natürlich ein Album aus dem Jahr 2016. Das heißt Empty Space Meditation. Das ist jetzt ein englischer Titel. Es geht um Urfaust. Und in ihrem Album Empty Space Meditation, genau so heißt es, da haben sie einfach die Titel durchnummeriert und die heißen alle Meditatum. Und ich habe jetzt Meditatum 5 oder Meditatum 5, je nachdem, wie ihr es gerne hier haben möchtet. Hier sind Urfaust.

schon sehr speziell, was Urfaust hier machen. Das nächste wird zumindest für Fans von traditionellem Metal deutlich leichter verdaulich sein. Das ist jetzt der letzte Track aus der 10-Jahres-Kiste aus den Jahren 2016, war ja alles hier aus dem Jahr 2016. Und zwar von Sacred Steel. Die haben sich eine Weile Zeit gelassen. 2025 kam das letzte Album raus, Ritual Supremacy. Und davor waren eben 9 Jahre Pause. 2016 war das Vorgängeralbum Heavy Metal Sacrifice. Und ja, genau diesen Titel habe ich jetzt hier für euch.

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1: Oh, ich finde, da ist noch Luft nach oben. Wir sind über Blast, der Metal Show auf Radio Fipso, und wir machen einen kleinen Warm-up nach der Sommerpause. Jetzt gab es ja eine halbe Stunde lang Lieder, die 10 Jahre auf dem Buckel haben, und jetzt gibt es eine halbe Stunde lang Lieder, die 20 Jahre auf dem Buckel haben. Im Jahr 2006 haben die Side ein Album namens The Stench of Redemption veröffentlicht. Die waren ja in den frühen 90ern, also ich habe gerade geguckt, 1990 kam das erste Album raus namens die Side. Ja, die waren da tatsächlich noch so ein bisschen was Besonderes, obwohl es ja auch schon in den 80ern viele, viele böse Bands gab. Ja, irgendwie hat man denen dieses Satans-Gedings da irgendwie noch ein bisschen, ich weiß nicht, hat man es denen ein bisschen mehr abgenommen. Vor allem der Sänger, der ja hier sich so ein umgedrehtes Kreuz auf die Stirn gebrannt hatte. Ja, da hat man auf jeden Fall dann immer so noch so ein bisschen rum erzählt. Ja, die sind ganz, ganz böse. Da war ja ganz am Anfang so, gab es noch nicht so viel Internet. Nö, 1990 gab es eigentlich weitgehend noch gar kein Internet. Also da ging noch viel so per Hörensagen so durch die Gegend. Also die waren ganz, ganz, ganz böse. Also dieses Besondere ging dann schon im Laufe der Zeit, im Laufe der 90er dann verloren. Und ja, jetzt hören wir mal eben in das 2006er Album dementsprechend rein. Und der Track, den ich euch habe, der heißt Homage for Satan.

Jetzt wird es ein bisschen rock'n'rolliger. Naja, nicht wirklich Rock'n'Roll, aber die Band selbst bezeichnet ihre Musik halt als Rock'n'Roll oder bezeichnet. Hey, Lemmy hat das immer gemacht, das geht natürlich um Motorhead. 2006 gab es ein Album namens Kiss of Death. Die haben sich ja durchaus ganz wacker gehalten durch die 90er, aber haben durchaus zu Beginn der 2000er ja, nochmal so einen ganz ordentlichen Aufwind gehabt. Und Kiss of Death gehört durchaus auch zu den, ich nenne es mal ein bisschen stärkeren 2000er Alben dazu. Und der Track, den ich euch da draus habe, ist der Opener des Albums Kiss of Death und der heißt Sucker. Er ist Motorhead.

Jetzt geht's weiter mit einer Künstlerin, die ja durchaus ein bisschen polarisiert. Manche finden sie so ein bisschen zum Fremdschämen. Allerdings sind sich die meisten durchaus einig, dass sie zumindest eine sehr, sehr, sehr ehrliche Seele ist und dass man ihr eigentlich, auch wenn manches vielleicht manchmal ein bisschen peinlich wirkt, irgendwie es ihr trotzdem nicht verübeln kann. Es geht um Doro. Die hat im Jahr 2006 ein Album namens Warrior Soul. Zudem haben wir durchaus ein bisschen eine persönlichere Beziehung. Karin und ich hatten damals so ein bisschen eine Doro-Phase und die hat eben mit diesem Warrior Soul Album begonnen. Irgendwie haben wir schon

auch ein bisschen sehr, ja, so, wie soll man sagen, vielleicht manchmal ein bisschen schmalzig wirkt, wenn es heißt You're My Family. Man glaubt aber Doro das einfach, dass eben jetzt diese, ihre Fans und die Metal-Familie einfach ihre Family ist. Für manche ist das nicht so ganz Metal. Habe ich ja irgendwo auch gelesen oder gehört, so wie James Hetfield sich so verändert hat. So heutzutage nennt er alle die Metallica-Family und früher hat er die Leute halt Motherfuckers genannt. Manche finden das mit Family vielleicht ein bisschen, too much. Aber wie gesagt, es ist definitiv ehrlich gemeint. Hier ist der Opener des Warrior Soul Albums You're My Family.

ein ganz bunte Bildchen gesehen und gesehen, die haben eine ganz, ganz wilde Verkleidungen, so komische, ja, wie soll man sagen, irgendwie so Overalls über sich drüber, die so dann dementsprechend ganz große Monster irgendwie darstellen und alles sehr, sehr überdimensioniert und wild und ja, so irgendwie von innen aufgeplatzt sah das Ganze dann manchmal aus mit viel Kunstblut und anderen Körperflüssigkeiten. Es geht um Gore, da hat man viel Mysteriöses sich so zusammengereimt über ihre Live-Shows. Man hat eigentlich damals auch schon so ein bisschen gelesen, so musikalisch, ja, geht so, gell? Also ich habe mich mit dieser Band tatsächlich nie großartig beschäftigt. Ich kenne nur so ein paar Einzeltracks von Samplern und so ist es auch mit dem nächsten Track. Die haben schon relativ regelmäßig Alben aber auch veröffentlicht und 2006 war es eben das Album Beyond Hell und der Track draus heißt Tormentor.

Wenn es um Napalm Death geht, erwarte ich irgendwie immer so das Krasseste vom Krassen. Und die waren ja durchaus in ihren Anfangstagen so eine der extremsten Bands überhaupt. Allerdings später, ich will jetzt nicht sagen, sind sie irgendwie softer geworden, aber irgendwie, also vieles von dem, was ich so höre, und da muss ich auch ehrlich sagen, kenne ich auch viel nur so aus Einzelsongs von Samplern oder irgendwie mal wo was so ein bisschen reingehört. Ist gar nicht so krass, also teilweise schon relativ melodisch. Ja, Barneys Gesang hat natürlich immer so einen gewissen Wahnsinn irgendwie drin, aber nicht mehr so irgendwie, dass man sagt, oh, das ist jetzt immer noch eine der krassesten Bands überhaupt. Aber durchaus von vielen schwer geschätzt, die vielleicht auch nicht nur unbedingt jetzt nur krasse Musik hören, sondern vielleicht auch eher normalen Metal, traditionellen Metal. Naja, wir hören mal in das 2006er Album Smear Campaign rein und der Track hier draus heißt When All Is Said and Done.

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2: Ja, und hier sind wir in der zweiten Stunde unserer kleinen feinen Metal-Show für die ganze Familie. Am Donnerstag haben wir Radio Fips. Die Show heißt Blast. Ich heiße Andreas Hickel und bringe euch hier so meinen kleinen Sommerpausen-Warm-up. Ich habe keine Neuvorstellungen und spiele Sachen, die eine gewisse Altersstufe erreicht haben. Und zwar 10 Jahre, 20 Jahre. Hatten wir gerade jetzt hier in der vergangenen Stunde. Und jetzt gibt's hier was aus der 30er-Jahreskiste. Und da habe ich ein schönes Album von Type O Negative, das heißt October Rust. Und ja, spielen wir draus den Titel Love You to Death.

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als bekannt wurde, dass Nevermore mit einem neuen Sänger weitermachen möchten, ja, da waren natürlich viele zu Recht sehr, sehr, sehr skeptisch. Und dann gab es so erste Schnipsel von Berzan, ich weiß nicht ganz genau, wie er sich ausspricht, vom neuen Sänger, der dann Nevermore-Songs da gecovert hat. Und die meisten waren da sehr, sehr, sehr begeistert. Und inzwischen gibt es auch komplette Auftritte mit ihm und die Menschen sind noch begeisterter. Jetzt ist natürlich die Frage, okay, ist da albumtechnisch auch was drin oder sollte man sich damit zufrieden geben, dass so Nevermore in dieser Form zumindest live noch sehr, sehr, in sehr guter Form auftreten können, sagen wir mal so. Die Zukunft wird es bringen, wir schauen jetzt in die Vergangenheit. Im Jahr 2000, nee, nichts 2000. Wir sind in der 30-Jahres-Kiste im Jahr 1996. Da gab es zwar ein neues Album, das war das Album Nummer 2, The Politics of Ecstasy, aber zwischen Album Nummer 2 und dem Debütalbum aus dem Jahr 95 namens Nevermore gab es auch eine EP namens In Memory und aus der habe ich hier euch den Titelsong.

Nachdem Overkill, eins meiner absoluten Lieblingsalben aus den 90ern, und zwar Horoscope, veröffentlicht hatten, haben die ja ihre Gitarristen ausgewechselt und auch, ja, ist immer dasselbe. In den 90ern konnte man noch nicht so viel vorher reinhören. Und ich habe da gelesen, dieses nächste Album, The Killing Kind, soll total toll sein. Und ich war dann echt enttäuscht von diesem Album. Ich tue mich bis heute ein bisschen schwer, das so komplett hinter mir zu lassen. Aber ich glaube, ich müsste mich durchaus nochmal ein bisschen mit dem Album beschäftigen. Denn es, ja, also ich bleibe dabei, es ist jetzt nicht eins der tollsten Overkill-Alben, aber es gibt sicherlich ein paar ganz nette Sachen da drauf. Und vielleicht ist auch manchmal so das eine oder andere eher ausgefallene Stück interessanter als die Sachen, die vielleicht eher so versuchen, an alte glorreiche Taten anzuknüpfen. Und deswegen habe ich jetzt hier aus diesem Album einen Track, der ja relativ unoverkillig ist, wobei andererseits Overkill ja immer wieder mal so, ja, manche nennen es dann so Doom-Songs, also sehr, sehr schwere, langsame Songs. So klassisches Doom ist es jetzt nicht, aber ich glaube, ihr wisst, was ich meine. Und einer von diesen Songs ist auch auf diesem, oder einer in diesem Stil, sagen wir mal so, ist auch auf diesem Album drauf. Und der heißt Burn You Down / To Ashes. Also es ist ein Song, aber es ist schon durchaus nachvollziehbar, warum hier im Titel vielleicht so ein Schrägstrich ist und da zwei Titel dann hier zu einem zusammengefügt wurden. Aber wie gesagt, da es ein Song ist, spielen wir das natürlich dementsprechend so am Stück. Hier sind Overkill mit Burn You Down to Ashes.

0: Ja, bevor wir ins Jahr 2000, nix 2000, ins Jahr 1986 hüpfen, noch einen aus der 1996er Kiste, so, ich schaff's langsam auch die Jahreszahlen richtig zu sagen. 30 Jahre hat folgender Track, wie alle Tracks aus der letzten halben Stunde auf dem Buckel. Kommen zu einer Band namens Cathedral, die haben ja als Doom-Band angefangen, dann wurde's ein bisschen, ja, blieb immer noch doomig, aber eine andere Art von Doom. Dann wurde es alles ein bisschen so, ja, ich will nicht sagen Stoner-mäßig, aber so Kiffer-Doom irgendwie so. Ich kenne auch wiederum nicht alles von Cathedral, aber ein Track hat es mir besonders angetan von einer EP aus dem Jahr 1996 und die heißt Hopkins, The Witchfinder General. Und den muss ich natürlich hier in diese Auswahl unbedingt mit reinpacken.
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4: Ja, die letzte halbe Stunde verbringen wir in den glorreichen 80ern und da möchte ich mit einer Band anfangen, die jetzt nicht so zu den ganz Großen gehört, aber jeder, der sich für 80er Metal interessiert, hat bestimmt schon mal was von Hellstar gehört, mit einem L, nicht mit zwei, sondern mit einem L. Und da gibt es eine ganze Reihe von Alben in den 80ern, so wie Burning Star, Remnants of War, Distant Thunder oder Nosferatu. Moment, das ist schon 1990. 86 ist das Remnants of War Album und da ist ein Track drauf, da bei dem Titel denkt man natürlich gleich an Slayer. Der Track heißt Angel of Death. Ist kein Slayer-Cover, ist sogar auch ein bisschen vorher rausgekommen. Und zwar das Remnants of War Album kam am 16. August 86 raus. Rain in Blood am 20. Oktober. Also da kann man nicht behaupten, die haben jetzt hier zumindest den Songtitel geklaut. Musikalisch hat es auch mit Slayer nicht furchtbar viel zu tun. Und falls ihr den Track nicht kennt, dann hört hier einfach mal rein. Hier ist ein Hellstar mit Angel of Death.

Roses haben sich ja vor noch nicht allzu langer Zeit aufgelöst, aber Sabina Klaassen kann es wohl nicht so ganz ohne Metal und ist jetzt aktuell wieder mit Temple of the Absurd unterwegs. Die haben, also Temple of the Absurd war schon immer so eine, ich weiß nicht, nee, Projekt kann man es nicht bezeichnen, aber so eine zweite Band eben, in der Sabina Klaassen tätig war, die natürlich nicht ganz so aktiv war jetzt wie Holy Moses, wobei auch Holy Moses doch viel Pausen hier dazwischen hatte, zwischen einigen Alben, wenn man da so mal guckt, ja, 2008, 2012, 2014. Das letzte Album erschien aber jetzt 2023, Invisible Queen. Ja, wir sind da aber im Jahr 1986 und gehen jetzt nicht zum letzten Album, sondern zum ersten. Ich musste gerade hier feststellen, wo ich in den Metal Archives geguckt habe, die haben schon 1980 ihr erstes Demo rausgebracht, das Ding ist Black Metal Masters. Ich kenne es natürlich jetzt nicht. Ich weiß nicht, ob man das irgendwo im Internet findet und ob das irgendwas mit Black Metal zu tun hat. Wahrscheinlich nicht, denn im Jahr 1980 gab es, was Black Metal angeht, wohl noch nicht viel. Also finde ich eine ganz interessante Sache, denn es ist wahrscheinlich nicht Black Metal, sondern Black Metal Masters. Müsste ich tatsächlich mal gucken. Aber so Black Metal kam ja durchaus erst eine ganze Ecke später, so mit Venom, die ja eigentlich auch nicht klassisches Black Metal sind, aber den Begriff halt geprägt haben. Aber zurück zu Holy Moses. Queen of Siam ist das Debütalbum, eben aus dem Jahr 1986, 40 Jahre alt jetzt inzwischen. Und das ist der Titelsong.

0: Ja, 1986 war ein gutes Jahr für Debütalben von kultigen deutschen Bands. Denn die andere Band, die hier ihr erstes Album veröffentlicht hatte, waren Tankard. Ich habe gerade eben zum ersten Mal gelernt, dass Gerre, ja, den ja jeder als Tankard-Frontmann kennt, am Anfang gar nicht der Frontmann war, sondern der Bassist. Und Gerre hat wohl am Anfang Bass gespielt und dann haben die beiden mal getauscht. Also muss wohl schon relativ am Anfang gewesen sein, denn auf dem ersten Album, am Zombie Attack, ist natürlich Gerre am Mikrofon. Und ja, das ist natürlich ein sehr kultiges Album, wobei ist immer wieder eine schwierige Geschichte. Welches ist jetzt das beste Tankard-Album? Ist mal egal. Aber da ist natürlich sowas drauf wie zum Beispiel Empty Tankard, spiele ich jetzt hier nicht, aber sehr, sehr kultig ist auch Zombie Attack. Ich ziehe schon mal den Regler hier ein bisschen hoch, denn das Intro von diesem Song ist jetzt mal ganz leise mit ein paar seltsamen Geräuschen auch im Hintergrund. Und aber da gehe ich jetzt raus und wir genießen Zombie Attack von Tankard.
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So, ich warte eigentlich sowieso schon drauf, dass in der so ersten Sendung der Sommerpause irgendwas schief geht, dass ich einen falschen Regler hochziehe. Bisher habe ich es richtig gemacht, aber irgendwie stürzt jetzt gerade hier mein Playout-Programm, mein MR-List, behauptet, zur Verarbeitung dieses Befehls sind nicht genügend Speicherressourcen verfügbar. Ich weiß zwar nicht, welcher Befehl, aber ich mache das Ding jetzt einfach mal zu und starte es neu und gucke dann, dass ich, mal gucken, wie kriege ich das Ding jetzt hier neu gestartet, denn das lässt mich jetzt hier gar nicht ran. Das ist jetzt eine interessante Geschichte hier. Okay, jetzt geht hier gar nichts. Mein Problem ist jetzt hier Restart Application. Ah, okay, da mal gucken, ob das Ding jetzt hier neu startet. Früher hatte ich immer eine CD im Player drin, aktuell jetzt nicht. Ah, okay, jetzt kommt hier zumindest dieses Programmchen wieder. Jetzt muss ich nur mein Liedchen, das ich haben wollte. Okay, so. Das sollte jetzt hier zumindest mein nächstes Lied hier abspielen. Ja, wir sind immer noch im Jahr 1986. Rage for Order war ein Album von Queensryche damals, mit dem ich bis heute irgendwie immer noch so ein bisschen meine Schwierigkeiten habe. Viele sind sich einig, das ist mit The Warning und Operation Mindcrime einfach die großen 10-Punkte-Alben. Ich weiß es nicht, warum ich da nicht so ganz warm damit werde. Es gibt schon Sachen, die ich gar nicht schlecht drauf finde, aber so vom Hocker haut's mich nicht. Aber ich habe mir jetzt trotzdem gedacht, spielen wir mal einen Track hier draus und der heißt I Dream in Infrared. Hier sind Queensryche.

Tja, aller guten Dinge sind drei, wir hatten jetzt schon zwei Debütalben deutscher Bands und jetzt habe ich noch eine dritte deutsche Band, die ihr Debütalbum im Jahr 1986 veröffentlicht hatte. Halloween gab es auch EPs schon vorher, aber Walls of Jericho aus dem Jahr 1986 ist schon ein sehr geiles Album gewesen hier, ewig Diskussion, welches ist das beste Halloween-Album, zumindest das geilste für mich ist Walls of Jericho und daraus habe ich den Track Guardians.

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Ja, Sodom mit Skin Alive machen uns jetzt einen etwas gröberen Einstieg. Und jetzt geht's aber ein bisschen gemäßigter weiter mit einer Live-Version von Thunder Mother. Die bringen eben ein, das weiß ich jetzt gerade gar nicht mehr ganz genau, gibt's das Live-Album schon? Wahrscheinlich. Ist das jetzt vor kurzem erschienen. Ich gucke, während das Lied läuft, wie das Live-Album heißt. Wie der Track heißt, das weiß ich. Der heißt Whatever. Es ist Thunder Mother.

0: Ja, ich habe mal geguckt, wie dieses Live-Album von Thunder Mother heißt. Live and Alive. Was für ein origineller Titel. Ja, gut, die meisten Live-Alben heißen einfach nur Live. Es gibt ja durchaus Bands, die dann entweder Alive das Album nennen und dann so durchnummerieren. Kiss hat, glaube ich, mal Alive, Alive 2, Alive 3. Ich weiß gar nicht genau, wie weit das dann dementsprechend ging. Die meisten nennen irgendwie das Ding dann Live In und dann vielleicht oder genau da, wo es dann dementsprechend aufgenommen wurde. Mir ist noch Live After Death natürlich eingefallen. So das schöne Iron Maiden Live Album, durchaus mit ein bisschen einen originelleren Albumtitel, sogar mit diesem schönen Wortspiel, so quasi, ja, das eigentlich ja das Leben nach dem Tod, aber es ist mit V geschrieben, also lebendig nach dem Tod dann quasi. Ja, könnte man tatsächlich mal gucken, weil es ansonsten noch ein Live-Album für, mit originellen Titeln gibt.
1: Fallen mir eigentlich keine ein.
0: Och, ich kenne jetzt tatsächlich auch nicht so furchtbar viel. Wie hieß denn das Ding von den Scorpions damals in den 80ern? Worldwide Live.
1: Ah.
0: Ja,
1: ja. Ich biete noch von Steel Panther Live from Lexi's Mom's Garage.
0: Das klingt ja jetzt durchaus mal ein bisschen origineller.
1: Durchaus, die haben auf dem Album auch so witzige Höreinspieler, wo es quasi, wo sie sich auch irgendwie mit Lexis Mutter unterhalten, also dem Ex-Bassisten.
0: Mhm.
1: Ist ganz amüsant gemacht tatsächlich.
0: Okay, gut, wir gehen weiter zu was aus der Konserve, also nicht live, und zwar zu Sepultura. Die machen ja jetzt Feierabend, wobei ich auch schon wieder so eine Bemerkung gelesen habe, ja, heißt ja nicht, dass wir für immer jetzt dann weg sind und so. Ja, gut, aber das erwartet ja eigentlich auch keiner mehr. Ja, da wurde jetzt ja auch so viel drüber diskutiert, ja, sie hätten sich ja jetzt nochmal aufraffen können und so ein bisschen in der Originalbesetzung zusammen sein. Und dann gibt es natürlich die Leute, die sagen, ja, seit, wann war es, 93 oder sowas, ist dann seit Max Cavalera raus ist, ist es ja auch nicht mehr Sepultura. Ich habe es nicht wirklich verfolgt. Ich muss aber tatsächlich sagen, ich finde es eine interessante Sache, die die Band hier gemacht hat, denn die haben ja durchaus sich's Leben einfach, sie hätten sich das Leben einfacher machen können, haben sie aber nicht und haben durchaus rumexperimentiert und verschiedene Sachen gemacht und sich, glaube ich, nicht so wahnsinnig viel drum gekümmert, was jetzt die breite Masse sagt, wie denn Sepultura klingen muss und wie es denn jetzt sein müsste. Und eigentlich, so rückblickend müsste ich jetzt sagen, so soll es eigentlich sein, dass ein Künstler jetzt macht, was er machen möchte. Und auch wenn der Andreas Kisser, ja klar, ist er jetzt nur einer von denen von damals, aber der hat jetzt halt sein Ding jetzt hier dann durchgezogen. Und jetzt zum Schluss gibt es nochmal eine EP, The Cloud of Unknowing. Ist durchaus ein ganz spannendes Ding, denn das ist relativ divers. Auch jetzt hier sind nur 4 Songs drauf, die aber alle 4 ein bisschen was Unterschiedliches bieten. Ich habe jetzt gerade hier den ersten Mal drin gehabt, das ist aber auch wieder ein grober Thrash-Klopfer. Da habe ich mir gedacht, so, nö, das hatten wir ja gerade mit Sodom. Ich nehme jetzt die Ballade. Ist noch kein Teil des Weichspülers. Aber man würde ja jetzt erstmal sagen, Moment, wie Sepultura, Ballade, gab es das schon mal? Ich weiß es nicht, also dazu bin ich ein Nicht-Alles-Kenner von Sepultura, ob die schon mal was Balladeskes vorher gemacht haben. Falls nicht, wäre es noch umso origineller, heißt auch schon so ein bisschen Balladesk, Beyond the Dream, das ist ein Sepultura.

0: Ja, doch unerwartet, oder? Diese Nummer hier.
1: War schön, fand ich
0: ja,
1: gut.
0: Gar, ist gar nicht so schlecht. Also erinnert natürlich so ein bisschen vom Aufbau her an so die typischen Halbballaden wie Fade to Black oder sowas, die natürlich dann irgendwann schon nochmal ein bisschen die etwas verzerrtere, fettere Gitarre, aber die jetzt nicht großartig ins Riffen noch übergehen, sondern halt so ein paar ja, verzerrte Powerchords dann. Nö, also auf jeden Fall Daumen hoch, finde ich gut. Wir gehen in einen Viererpack diesmal, kein Dreierpack, sondern Viererpack von Dying Victims. Ist ein sehr, sehr geiles Label. Und viele von den Bands kennst du ja persönlich.
1: Definitiv, aber keine, weil, die du ausgewählt
0: weil
1: hast.
0: Weil keine von denen, glaube ich, Ecstasy oder ein T-Shirt. Ich glaube, das ist auch eine Dying Victims
1: ist
0: Band.
1: Auch Dying Victims, ja.
0: Gut, ich habe jetzt nicht Bands direkt ausgewählt, sondern ich habe Datum ausgewählt. Und zwar lauter Veröffentlichungen, die am 24.04.2006 und 20 hier dann rausgehen, und ich habe so ein ganz kleines bisschen gestaffelt von soft nach nicht mehr ganz so soft. Also Dying Victims, diejenigen, die das kennen, wissen ja, da ist jetzt nicht so viel Death oder Black oder gar Thrash. Das meiste ist jetzt so einfach klassischer Heavy Metal. Das kann durchaus mal ein bisschen speediger werden oder sowas. Und so geht's dann auch dementsprechend los mit einer Band namens Lynx. Habe ich gerade erstmal die falschen erwischt, also gibt es auch mehrere, die so heißen. Es geht um die Lynx LYNX aus Hessen, und die gibt es seit 2020. Zweites Album ist jetzt raus oder kommt jetzt am 24.04. raus. A Trinity of Suns heißt das, und da habe ich den Track Oppressive Season.

der nächsten Band habe ich irgendwie immer so die Tendenz, also ich will da ein S reinmachen, aber das heißt nicht Skull, sondern Cool, Toxic. Cool. Ich weiß auch gar nicht, ob man das dann Toxical oder Toxicul oder die kommen aus Portugal auf jeden Fall und haben jetzt ihr, Moment, 1, 2, 3, ihr viertes Album raus. Wir haben gerade schon gesehen, vor 2 Jahren haben wir schon mal was von denen gespielt, vom Vorgängeralbum Under the Southern Light hieß das. Und jetzt sind wir beim Album Nummer 4, Turbulence. Und der Track, den ich daraus habe, der heißt Turbulence. Oh, ich habe den Titelsong rausgesucht. Oh. Ja.

Ich habe jetzt bei diesem Dying Victims 4er Pack versucht, so ein kleines bisschen Härtegrad technisch das so steigernd aufzubauen. Und bei der nächsten Band, wenn man jetzt so Bandname und Titel liest, dann kann man denken, okay, jetzt kommt aber hier dann doch gleich was ganz Heftigeres bei Demon Spell, Curse of the Undead. Aber so schlimm ist es nicht. Also Demon Spell machen auch relativ normalen Heavy Metal. Der Gesang ist hier ein bisschen hochfrequenter, so bei manchen Schreien hat mich das ein kleines, jetzt muss ich nur aufpassen, ich habe vorher so viel so quer gehört. War das das, was mich so ein bisschen an Merciful Fate und King Diamond erinnert hat. Falls ich das jetzt zueinander bringe, dann möge man es mir verzeihen. Ich habe mir nur dazu geschrieben, ist auf jeden Fall gesangstechnisch jetzt ein bisschen hochfrequenter und ja, auch ein bisschen härter noch. Und hören wir noch mal rein in dieses Album. Das Debütalbum übrigens von Demon Spell heißt Blessed Be the Dark. Ja, Titel habe ich schon verraten, der heißt Curse of the Undead.

0: Da sind Düben dabei, leck mich am Arsch.
1: Sie haben davon gehört, aber noch nie einen gesehen.
0: Abwarten, ne?
2: Abwarten, genau. Ja.
3: Es hat über Blast, der Metal Show auf Radio Fips, und wir sind gerade so in einer kleinen Dying Victims Runde und haben festgestellt, dass sowohl diese Band, die wir jetzt gerade hier hatten, als auch die nächste Band dieselbe Schrift für ihr Logo verwendet. Demon Spell waren das hier gerade. Übrigens hatte ich das doch noch richtig hier im Kopf, also nicht nur der Gesang. Auch das Riffing ist schon relativ Merciful Fate technisch, ja. Aber ja, einfach so eine, ich weiß nicht genau, wie sich die Schrift hier nennt, aber so diese Schrift, die einfach so ein bisschen alt aussieht.
4: Ja.
3: Und ja, gut, bei Demon Spell ist jetzt ein bisschen eine andere Farbwahl als bei Whirlwind, unserem letzten Vorstellung hier aus dem Dying Victims Viererpark. Also wenn ich eine Band hätte, ist ein bisschen was, ja, es sieht schon schön aus, diese Schrift, die hat was, aber ja, ist schon ziemlich oft hier irgendwo benutzt und ausgelutscht im wahrsten Sinne des Wortes. Also ich habe schon gesagt, wenn wir jetzt hier haben, Whirlwind ist die letzte Band, die ich hier vorstellen möchte. Ich habe jetzt da zuerst auch die falsche hier rausgesucht. Die benennen ihre Platten nach Jahreszahlen. 1714 ist die erste, jetzt 1640 ist jetzt die zweite. Ich habe nicht geguckt, worum es jetzt hier tatsächlich geht, denn ich habe erstmal reingehört und musste dann beim Riffing feststellen, da ist aber eine ordentliche Running Wild-Kante hier drin. Zuerst habe ich gedacht, das, wer weiß, vielleicht ist ja auch irgendwelche ehemaligen Running Wild-Musiker, und Whirlwind ist ja auch ein relativ beliebtes Liedchen von Running Wild. Habe ich jetzt aber hier auf die Schnelle nichts feststellen können. Die kommen übrigens aus Spanien, diese Whirlwind hier, um die es gerade geht. Ja, könnt ihr mal gucken, ob ihr da auch Parallelen zu Running Wild raushören könnt. Wie gesagt, 1640, oder vielleicht auch 1640 heißt das aktuelle Album. Und der Track, den ich euch da draus habe, der heißt Ready to Explode.

0: Jetzt wollte ich mal wieder bei den guten Metal Archives hier kurz schauen, was denn Archaic Oath bisher so gemacht haben. Und jetzt finde ich die da gar nicht.
1: Ja, Skandal.
0: Sowas. Ich weiß nicht, ob die zu undergroundig sind. Wenn sie bei Vampster hier einen kleinen Artikel haben, dann wahrscheinlich noch nicht. Vielleicht auch sind die von Metal Archives einfach noch nicht dazugekommen, das hier dann dementsprechend zu archivieren. Sie kommen wohl aus Belgien, ist ein Black Metal Duo. Das Debütalbum heißt Determined to Death and Beyond. So, das sollte soweit an Informationen mal reichen. Dann gucken wir mal, wie das Ganze klingt. Der Track aus dem Album, den ich euch vorstellen möchte, heißt Abysmal Ascend. Hier ist ein Archaic Oath.

0: Du, Papa?
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0: Bringst du mir was mit?
1: Ja, was denn?
0: Was zum Headbangen, Luftgitarre spielen und zum total ausrasten?
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2: Ja, wir hatten schon länger nicht mehr die Metal.
3: Ich hab voll verdrängt.
2: Die Metal-Überraschung. Aber ich habe mir vorher spontan gedacht, ja, wir haben jetzt für heute nicht furchtbar viel vorbereitet und da könnten wir doch einfach sowas reinschieben. Für diejenigen, die es nicht kennen, wir schauen einfach mit Hilfe eines Alphabet-Zufallsgenerators, wir suchen uns irgendwas raus, was auf meiner Festplatte drauf ist und spielen das dann ohne Rücksicht auf Verluste. Also es ist immer wieder spannend, was da dabei rauskommt. Wir würden jetzt als erstes mal einen Anfangsbuchstaben brauchen und dann gucken wir mal, wie viele weitere Buchstaben wir noch brauchen, um dann das eindeutig zu machen. Ich bin bereit, ja.
3: Ein V.
2: Ein V. Q-S-T-U-V. Da habe ich jetzt gar nicht so wahnsinnig viel, aber sind schon durchaus einige. Also ich brauche natürlich einen zweiten Buchstaben dann.
3: Ich weiß jetzt nicht, ob ein Konsonant kommt. Ich guck mal, was so.
2: Ist da auf ein Konsonant, ein Vokal, irgendwas aus dem Alphabet halt. Ein T. S, T. Wenn ich jetzt Q, R, S, T. Ich bin im Moment, ich bin ja schon ein Buchstabe zu weit. Element O, P, Q, S, T, Element O, P, Q, S, T, U. Eigentlich ist das nächste, was am T dran ist, ist eine Frage, nehmen wir dann das nächste einfach oder das davor, aber es ist näher dran. U ist näher an T als O. Gibst du mir da recht?
3: Ja.
2: So, okay. Dann habe ich eine Band, da steht V-U-U-R. Fuhr. So. Da gehe ich mal rein und
3: ich weiß,
2: was das ist.
3: Okay.
2: Ich weiß, was das ist. Das ist eine holländische Band, die ein Projekt spricht sich das wohl aus und heißt Feuer. Und wir brauchen das Album nicht raussuchen. Und da singt eine Sängerin, von der es schon mal eine Metal-Hausaufgabe gab.
3: Okay.
2: Ja. Und zwar ist das ein Projekt von Anneke von Giersbergen gewesen, ja, The Gathering. Inzwischen wieder The Gathering. Also wir brauchen jetzt im Prinzip hier nur eine Zahl. Also sie hat da, ist auch schon so lang her, die haben wir tatsächlich damals live gesehen, da hat sie mal wieder ein bisschen Bock auf Metal gehabt. Manchmal macht sie so Akustik-Sachen und manchmal macht sie Metal-Sachen und da hat sie Bock auf ein bisschen heftigere Sachen gehabt. Bis 11 geht's.
3: Moment, dann
2: aber es ist nicht so tragisch, gut,
3: dann
2: genau, hier.
3: Können wir einmal hier eins abändern,
2: weniger.
3: So, bis 11, bist du bereit?
2: So, ich bin bereit, die Zahl kommt 8. Das ist Valley of Diamonds, Mexico City. Also jede hier Berlin, Rotterdam, würde ja dazu, wir haben vorher so ein bisschen so eine Idee gehabt, irgendwas mit Geografie und so weiter. Hier geht es tatsächlich immer um Städte, Valley of Diamonds. Ich habe es gerade jetzt nicht im Kopf, wie das Ganze klingt. Somit ist es für mich auch ein bisschen eine Überraschung. Also, dann haben wir hier die Metal-Überraschung für mit Valley of Diamonds.

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